0: weitreichende Umgestaltung der Alterssicherung näher. Union und SPD wollen die Empfehlungen der Rentenkommission jetzt schnell 1:1 umsetzen. Thomas Thonfeld hat die Einzelheiten.
1: Kern der Empfehlungen ist eine neue Kapitalrente. Sie soll das Rentenniveau stabilisieren. Dafür sollen Arbeitgeber und Arbeitnehmer 2% des Bruttoeinkommens zahlen, zusätzlich zum normalen Rentenbeitrag. Außerdem geplant ein schrittweise ansteigendes Renteneintrittsalter und keine Frührente ohne Abschläge mehr ab 63. Frühestens ab 64 soll man künftig in Rente gehen können, aber dann mit Abschlägen.
0: Während der Iran und die USA Details für ein Friedensabkommen aushandeln, hat sich die Weltschifffahrtsorganisation IMO eingeschaltet. Die UN-Organisation will die 11.000 Seeleute in Sicherheit bringen, die seit Kriegsbeginn in der Golfregion festsitzen. Wegen der Blockade der Straße von Hormuz beklagt die Organisation wörtlich Monate der Not und des Leids für tausende unschuldige Seeleute. Bei der Fußball-WM haben England und Ghana unentschieden gespielt. Die beiden Teams kamen nicht über ein 0:0 hinaus. Vorher hatte Portugal seinen ersten Sieg eingefahren. Das Team um Superstar Cristiano Ronaldo gewann gegen Außenseiter Usbekistan klar mit 5:0. Dabei gingen zwei der Tore auf das Konto von Ronaldo. Der 41-Jährige hat damit als erster Spieler überhaupt bei 6 Weltmeisterschaften getroffen.
2: 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Hier die wichtigsten Meldungen von den Straßen bei uns in der Region. Fahrt auf der A9 Nürnberg in Richtung Ingolstadt besonders vorsichtig. Zwischen den Anschlussstellen Dreieck Holledau und Raststätte Holledau kommt es zu Behinderungen aufgrund eines Unfalles. 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
3: Meistens klar, wenn überhaupt locker bewölkt, geht's durch die Nacht bei Temperaturen zwischen 16 und 19 Grad. Im Tagesverlauf wieder viel Sonnenschein, am Nachmittag ein paar Quellwolken, bei relativ geringem Gewitterrisiko 31 bis 34 Grad. Der Radio in Wettertrend, der Donnerstag, hochsommerlich mit Temperaturen bis ran an die 36 Grad Marke.

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1: Hier die wichtigsten Meldungen von den Straßen bei uns in der Region. Fahrt auf der A9 Nürnberg in Richtung Ingolstadt besonders vorsichtig. Zwischen den Anschlussstellen Dreieck Holledau und Raststätte Holledau kommt es zu Behinderungen aufgrund eines Unfalles.

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1: Ich bin Hendrik Daum. Gute Nachrichten für alle Zugfahrgäste, denn das Warten hat ein Ende. Die Funkstörung bei der Deutschen Bahn ist nach gut 2 Stunden behoben. Der Zugverkehr laufe jetzt Schritt für Schritt wieder an, das sagte ein Bahnsprecher in der Nacht. IT-Experten der Bahn hätten pausenlos und erfolgreich an der Wiederherstellung des digitalen Bahnfunks gearbeitet. Die empfohlene Runderneuerung der Altersvorsorge trifft alle, Rentner und Beschäftigte. Jung und alt sind von den Vorschlägen der Rentenkommission betroffen. Die Bundesregierung will das Konzept jetzt schnell umsetzen. Doch es gibt auch Kritik, wie Tanja Wagner berichtet.
2: Altersarmut könnte sich verschärfen. Besonders langjährige Arbeitnehmer durch den Wegfall der Frührente benachteiligt werden, lautet die Sorge von Sozialverbänden und Gewerkschaften. Die Arbeitgeberseite stört dagegen, dass sie die neue Kapitalrente zusätzlich mitbezahlen soll. Die Renten sollen nicht mehr so stark steigen wie die Löhne, Jüngere erst später in Rente gehen können. Auch sollen künftig Selbstständige, Politiker und Minijobber mit einzahlen.
1: München bekommt eine der modernsten Konzertarenen Europas. Der Plan? Topstars wie Taylor Swift und Co. sollen sich die Klinke in die Hand geben. Der Stadtrat hat jetzt grünes Licht gegeben für den Baubereich am Münchner Flughafen. Damit ist der Weg frei für eine Konzerthalle für rund 20.000 Fans und mit Top-Akustik. Schon in 3 Jahren soll die Halle fertig sein. Berechnungen zufolge soll die Arena jedes Jahr gut 350 Millionen Euro in die Kassen von Stadt und Region spülen. Bei der Fußball-WM haben England und Ghana unentschieden gespielt. Die beiden Teams kamen nicht über ein 0:0 hinaus. Vorher hatte Portugal seinen ersten Sieg eingefahren. Das Team um Superstar Cristiano Ronaldo gewann gegen Außenseiter Usbekistan klar mit 5:0. Dabei gingen 2 der Tore auf das Konto von Ronaldo. Der 41-Jährige hat damit als erster Spieler überhaupt bei 6 Weltmeisterschaften getroffen.
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3: Momentan liegen uns keine größeren Störungsmeldungen vor.
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4: Meistens klar, wenn überhaupt locker bewölkt, geht's durch die Nacht bei Temperaturen zwischen 16 und 19 Grad. Im Tagesverlauf wieder viel Sonnenschein, am Nachmittag ein paar Quellwolken bei relativ geringem Gewitterrisiko 31 bis 34 Grad. Der Radio in Wettertrend, der Donnerstag hochsommerlich mit Temperaturen bis ran an die 36 Grad Marke.
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1: Momentan liegen uns keine größeren Störungsmeldungen vor.
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1: Ich bin Hendrik Daum. Gute Nachrichten für alle Zugfahrgäste, denn das Warten hat ein Ende. Die Funkstörung bei der Deutschen Bahn ist nach gut 2 Stunden behoben. Der Zugverkehr laufe jetzt Schritt für Schritt wieder an, das sagte ein Bahnsprecher in der Nacht. IT-Experten der Bahn hätten pausenlos und erfolgreich an der Wiederherstellung des digitalen Bahnfunks gearbeitet. Die empfohlene Runderneuerung der Altersvorsorge trifft alle, Rentner und Beschäftigte. Jung und alt sind von den Vorschlägen der Rentenkommission betroffen. Die Bundesregierung will das Konzept jetzt schnell umsetzen, doch es gibt auch Kritik, wie Tanja Wagner berichtet.
2: Altersarmut könnte sich verschärfen, besonders langjährige Arbeitnehmer durch den Wegfall der Frührente benachteiligt werden, lautet die Sorge von Sozialverbänden und Gewerkschaften. Die Arbeitgeberseite stört dagegen, dass sie die neue Kapitalrente zusätzlich mitbezahlen soll. Die Renten sollen nicht mehr so stark steigen wie die Löhne, Jüngere erst später in Rente gehen können. Auch sollen künftig selbstständige Politiker und Minijobber mit einzahlen.
1: München bekommt eine der modernsten Konzertarenen Europas. Der Plan? Topstars wie Taylor Swift und Co. sollen sich die Klinke in die Hand geben. Der Stadtrat hat jetzt grünes Licht gegeben für den Baubereich am Münchner Flughafen. Damit ist der Weg frei für eine Konzerthalle für rund 20.000 Fans und mit Top-Akustik. Schon in 3 Jahren soll die Halle fertig sein. Berechnungen zufolge soll die Arena jedes Jahr gut 350 Millionen Euro in die Kassen von Stadt und Region spülen. Bei der Fußball-WM haben England und Ghana unentschieden gespielt. Die beiden Teams kamen nicht über ein 0:0 hinaus. Vorher hatte Portugal seinen ersten Sieg eingefahren. Das Team um Superstar Cristiano Ronaldo gewann gegen Außenseiter Usbekistan klar mit 5:0. Dabei gingen 2 der Tore auf das Konto von Ronaldo. Der 41-Jährige hat damit als erster Spieler überhaupt bei 6 Weltmeisterschaften getroffen.
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3: Aktuell sind bei uns im Herzen Bayerns keine größeren Störungen gemeldet.
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4: Aktuelle Temperaturen in der Region zwischen 16 und 19 Grad. Dazu im Tagesverlauf viel Sonnenschein, zwar später ein paar Quellwolken, aber ein geringes Gewitterrisiko bei 31 bis 34 Grad. Der Radio in Wettertrend. Am Donnerstag setzt sich das hochsommerliche Wetter fort, wird sogar noch mal heißer mit viel Sonnenschein und nur wenigen Wolken, 32 bis 36 Grad.
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1: Aktuell sind bei uns im Herzen Bayerns keine größeren Störungen gemeldet.

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1: Ich bin Hendrik Daum, einen schönen guten Morgen. Nach der bundesweiten Störung im Bahnverkehr fahren die ersten Züge wieder. Der Deutschen Bahn zufolge hatte eine Funkstörung den Zugverkehr im ganzen Land lahmgelegt. Die Lage sei mit einem Notfallsystem stabilisiert worden. Die Ursache für das Problem müsse aber noch geklärt werden. Das Bahnpersonal hatte für Passagiere Aufenthaltszüge zur Verfügung gestellt, sowie Taxi- und Hotelgutscheine ausgegeben. Die empfohlene Runderneuerung der Altersvorsorge trifft alle. Rentner und Beschäftigte, jung und alt, sind von den Vorschlägen der Rentenkommission betroffen. Die Bundesregierung will das Konzept jetzt schnell umsetzen. Doch es gibt auch Kritik, wie Tanja Wagner berichtet.
2: Altersarmut könnte sich verschärfen. Besonders langjährige Arbeitnehmer durch den Wegfall der Frührente benachteiligt werden, lautet die Sorge von Sozialverbänden und Gewerkschaften. Die Arbeitgeberseite stört dagegen, dass sie die neue Kapitalrente zusätzlich mitbezahlen soll. Die Renten sollen nicht mehr so stark steigen wie die Löhne, Jüngere erst später in Rente gehen können. Auch sollen künftig selbstständige Politiker und Minijobber mit einzahlen.
1: München bekommt eine der modernsten Konzertarenen Europas. Der Plan: Topstars wie Taylor Swift und Co. sollen sich die Klinke in die Hand geben. Der Stadtrat hat jetzt grünes Licht gegeben für den Baubereich am Münchner Flughafen. Damit ist der Weg frei für eine Konzerthalle für rund 20.000 Fans und mit Top-Akustik. Schon in 3 Jahren soll die Halle fertig sein. Wir schauen zur Fußball-WM und da hat vor kurzem Kroatien 1:0 gegen Panama gewonnen. England enttäuschte und kam gegen Ghana nur zu einem 0:0 Unentschieden. Portugal hat seinen ersten Sieg eingefahren. Das Team um Superstar Cristiano Ronaldo überrollte Außenseiter Usbekistan mit 5:0. Dabei gingen 2 der Tore auf das Konto von Ronaldo. Der 41-Jährige hat damit als erster Spieler überhaupt bei 6 Weltmeisterschaften getroffen.
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3: Um 4:55 schauen wir mal, dann sehen wir schon, es schaut gut aus. Uns liegen keine Meldungen über größere Verkehrsstörungen vor, bedeutet für euch ganz klar freie Fahrt. Und Radio Blitzer, wenn ihr seht, dann ruft ihr an oder ihr schickt eine WhatsApp. Die Radio Inn Verkehrshotline ist die 0841 300 und 3x die 9. Dankeschön.
4: Und jetzt ist Radio Innwetter und es ist ein absoluter Vorzeige-Bilderbuch-Sommertag. Heute bis zu 33 Grad. Ganz viel Sonnenschein und eine ganz lockere Bewölkung. Und ja, ganz locker flockig messen wir jetzt auch um kurz nach 5 schon 19 Grad in Ingolstadt im Piuspark und auch in Eichstätt am Domplatz. In der Nacht ist es dann sternenklar und ihr könnt auch draußen sitzen bei Tiefstwerten um die 18 Grad. Der Radio Innwetter-Trend, die Temperaturen, die steigen sich ganz leicht weiter. Morgen bis zu 34 Grad und wieder Sonne pur.

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2: Einen wunderschönen guten Morgen.
3: Hallo.
2: Und momentan schlafe ich fast unbekleidet.
3: Das ist eine Info, die fast niemand haben wollte.
2: Doch. Und ich werde vermutlich auch, je wärmer es wird, desto weniger werde ich...
3: Stopp, Abbruch.
2: Das ist immer noch der falsche Rahmen hier.
3: Naja, immerhin sind wir beim Radio, nicht beim Fernsehen. Das ist gerade euer einziger Vorteil. Aber ich kann bezeugen, Ferry hat was an.
2: Absolut, natürlich. Dann, wenn ich aufstehe, dann ziehe ich was an. So, ja. So, mehr Hits, mehr Vielfalt. Rein geht's mit Leonie und Callum Scott mit Stay.
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Start. Radio Inno 10 Minuten nach 5 mit Raymond und Supergirl. Wir wünschen euch einen wunderschönen Start rein in diesen Mittwoch und wir schauen auch mal, was heute hier programmtechnisch so abgeht. Und zwar, wir sprechen über das Einzige, was uns gerade hilft bei diesen Temperaturen, über Wasser, über Gewässer. Wo geht ihr denn am liebsten hin? Wir holen uns die besten Tipps und zwar von euch. Was sind die schönsten Weiher hier bei uns in der Region? Außerdem gibt es auch einen ganz, ganz besonderen Tag am Wochenende rund um die Donau. Da könnt ihr nämlich reinspringen. In Ingolstadt gibt es da eine ganz, ganz coole Veranstaltung. Und was da genau wie wo geboten ist, um 8.20 Uhr Thema bei uns. Weil da könnt ihr begleitet quasi in der Donau baden. Dann ist es auch super ungefährlich. Und man hat da ganz, ganz Spaß am Internationalen Donautag. Und natürlich auch jeden Mittwoch die neue Ausgabe von Quer durch die Region. Und wir beschäftigen uns ja aktuell da mit den wunderschönsten Gärten und Parks bei uns in der Region. Und da schauen wir mal in den Landkreis Pfaffenhofen, was da so abgeht. Also bleibt auf jeden Fall dran, wir würden uns freuen. Und damit einen wunderschönen Start in den Mittwoch mit uns, mit Radio Inn.

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2: John, Johannes, Johanna. Zeitlose, weit verbreitete Namen. Sie gehen auf Johannes den Täufer aus der Bibel zurück. Das war der Mann, der Jesus getauft haben soll. Er hat heute seinen Tag, Johannes. Heute Nacht brannten viele Johannesfeuer. Auch die Pfadfinder Münsterritter in Ingolstadt veranstalten fast jedes Jahr so ein Feuer. Ein solches Feuer ist immer ein großes Ereignis. Es wird vielerorts mit Tanzen, Trinken und fröhlichem Feiern begangen. Astronomisch markiert diese Nacht den Beginn des Sommers, die Sonnenwende. Mit Einzug des Christentums manifestierte sich die christliche Kultur in dieser Zeit tief verwurzelter, naturnaher Feste. Man begann die Geburt Johannes des Täufers an dem Tag der Sommersonnenwende zu feiern. Denn biblisch gesehen ist Jesus 6 Monate nach Johannes auf die Welt gekommen. So wird der Johannistag ein halbes Jahr vor Weihnachten gefeiert. Das Johannesfeuer symbolisiert die Hoffnung auf Erneuerung, die Hoffnung auf Licht im Leben. Licht, das manche Lebensdunkelheiten erhellt. Leuchtende Sommernächte wünscht Ihnen Pfarrerin Dörte Hannusch-Bäuerle, St. Matthäus.
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0: Das ist Radio mit Hoja und Too Sweet und in der nächsten halben Stunde mehr Hits, mehr Vielfalt, unter anderem Kenny Loggins mit Heartlight und freut euch auf Kamrad. I hope you end up alone.
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0: Radio in am Mittwochmorgen. Und das hat es so auch noch nicht gegeben. Der Deutschen Bahn zufolge hatte eine Funktionsstörung, eine Funkstörung, den Zugverkehr im ganzen Land lahmgelegt. Die Lage wurde mit einem Notfallsystem stabilisiert. Ursache für das Problem muss aber noch geklärt werden.
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6: In Zeiten von Informationsflut und stark gestiegener Internetnutzung wird es immer schwieriger, echte Nachrichten von falschen zu unterscheiden. An der VHS in Neuburg ist derzeit eine Ausstellung zu sehen, die sich mit diesem Thema befasst. Sie zeigt, wie Fake News entstehen, warum sie so wirksam sind und welche Folgen sie für die Gesellschaft haben. Von den ersten Zeitungsenden aus dem 19. Jahrhundert bis zu modernen Beiträgen mit gefälschten Bildern reicht die Palette. Die Ausstellung ist noch bis zum 31. Juli von Montag bis Freitag von 8 bis 20 Uhr im ersten Stock des VHS-Gebäudes in der Franziskanerstraße zu sehen. Andreas Rau, Radio Inn in Neuburg.
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7: Habe ich noch Netz? Manchmal geht beim Empfang am Smartphone gar nichts mehr. Wo es genau hakt, das möchten Bund, Länder und Kommunen bei der Mobilfunk-Messwoche herausfinden. Auch hier im Landkreis Eichstätt. Die Aktion startet heute und läuft bis zum 1. Juli. Das geht ganz einfach und bequem per App. Den Link dazu gibt's auch auf unserer Internetseite. Oliver Scholtisek, Radio Inn im Landkreis Eichstätt.
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0: Ferry, schnelle Nummer um 5.33 Uhr. Uns liegen keine Meldungen über größere Verkehrsstörungen vor. Bedeutet für euch freie Fahrt. Und wenn ihr seht, Radio im Blitzer zum Beispiel, einfach mal anrufen oder eine WhatsApp schicken. 0841 300 und dreimal die 9. Das ist sie, die Radio in Verkehrshotline.
8: Und weiter geht's hier mit dem Radio in Wetter. Und ja, gestern war schon schön, war schon hier Premium-Sommer und das Wetter denkt sich, ey, einer geht noch. Heute noch wärmer, bis zu 33 Grad, ganz viel Sonnenschein, eine ganz lockere Bewölkung. 19 Grad messen wir aktuell auch schon in Ingolstadt bei der Glaciebrücke, 18 Grad bei euch in Manching. Wir schon rein in die Nacht, da könnt ihr auch noch ganz entspannt draußen sitzen. Ähnliche Temperaturen dann wie jetzt gerade. Der Radio in Wettertrend und die Temperaturen steigern sich langsam weiter. Morgen bis zu 34 Grad und wieder Sonne pur.

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2: Guten Morgen. Guten
3: Morgen.
2: Von anderen lernen, dabei ist es ja egal, ob
3: jung oder alt.
2: Ja, oder Frau kann von Mann lernen.
3: Frau, Mann von Frau, alles. Und auch von anderen Ländern können wir lernen. Vor allem, wenn die vielleicht mit der Hitze ein bisschen besser umgehen können als wir in ein paar Situationen. Ein paar internationale Tipps gibt's gleich von uns. Jetzt aber erstmal mehr Hits und mehr Vielfalt für euch. Michael Schulte, 5 AM, hört ihr in wenigen Minuten davor Rockset und Dangerous.
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0: Das ist Michael Schulte hier bei Radio N mit 5 AM, 5.42 Uhr ist es und 30 Grad, ja, mittlerweile Standard für uns. Die knacken mal locker.
1: Ja, locker, locker, flockig. In anderen Ländern sind Temperaturen ja noch krasser, über 40 Grad, nichts Neues. Und das macht die Menschen dort ja quasi zu Hitzeprofis. Und da können wir uns einige Tipps und Tricks abschauen.
2: In Kamerun werden Mangos oder Ananas fertig geschnitten und gekühlt am Straßenrand verkauft. Im Sommer wird außerdem alles nach vorne verlegt. Fitnessstudios sind dann schon ab 4 Uhr geöffnet. Die Spanier legen eine Siesta ein, wenn es am heißesten ist. Dann
3: ist es Zeit für einen Mittagsschlaf,
2: für eine Abkühlung im Wasser oder für eine kalte Suppe. Inder essen auch im Sommer gerne scharf. Dadurch entsteht im Mund eine Phantomhitze. Der Körper bekämpft diese und schraubt dadurch die gesamte Körpertemperatur runter. In Marokko wird heißer Tee serviert. Der Körper braucht den Tee nicht erst aufwärmen, ganz im Gegensatz zu kalten Getränken. Das spart Energie und Schweiß. Minze im Tee kühlt aus

0: Hope You End Up Alone von Kamerad hier bei Radio in 5.52 Uhr ist es. Und Farid, bester Ort für ein Date?
1: Irgendwo spazieren gehen.
0: Okay, finde ich gut. Das spricht jahrelange Dating-Erfahrung aus dir. Sonst vielleicht auch in einem Park picknicken, so im Schatten unter einem Baum, auch eine 10 von 10. Und wir sind aktuell dabei, euch die besten Spots der Region vorzustellen. Und das muss ja kein Date sein. Das kann ja auch vielleicht alleine mit einem Buch oder bei der Gassi-Runde sein.
1: Ja, und wir präsentieren euch bei unserer Serie quer durch die Region die schönsten Parks und Gärten im Radio-Inland. Ingolstadt und der Landkreis Eichstätt haben den Anfang gemacht. Heute geht's mit dem Landkreis Pfaffenhofen weiter. Darüber sprechen wir um 20 vor 10.
0: Ja, und ihr könnt natürlich auch alles auf unserer Website nochmal ganz entspannt nachlesen und auch nachhören unter radioin.de.

0: Ja, wir von Radio In verzaubern euch den Morgen, den Mittwochmorgen um 5.57 Uhr mit Lady Gaga und Abracadabra. Und natürlich geht's auch nach sechs weiter, geballt mit mehr Hits und mehr Vielfalt. Freut euch auf ein One-Hit-Wonder, aber was für eins. Oh ja, Fool's Garden mit Lemon Tree. Und auch er ist mit dabei. Und er ist nicht irgendwer. Er ist Shawn Mendes und fragt, why?
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0: Das ist Radio In an eurem Mittwochmorgen, 24. Juni. Wir haben es kurz vor sechs. Und auf der Audi-Betriebsversammlung, da ist es um neue Herausforderungen gegangen. Und die Müllabfuhr im Landkreis Eichstätt ist ab sofort noch früher unterwegs. Die Hintergründe dazu, die bekommt ihr in wenigen Augenblicken hier bei uns, hier auf Radio In.
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6: Ich bin Christian Augustin. Guten Morgen. Sowas hat es auch noch nicht gegeben. Die Deutsche Bahn komplett auf dem Abstellgleis. Nach der bundesweiten Störung im Bahnverkehr fahren seit der Nacht die ersten Züge wieder. Eine Störung des Zugfunksystems legte den Zugverkehr im gesamten Land lahm. Mit einem Notfallsystem wurde die Lage wieder stabilisiert. Die genaue Ursache für den Ausfall weiß man noch nicht. Die empfohlene Runderneuerung des deutschen Rentensystems trifft viele Menschen. Angestellte, Rentner, jung und alt sind von den Vorschlägen der Rentenkommission mehr oder weniger betroffen. Die Bundesregierung will das Konzept unterdessen so schnell wie möglich umsetzen. Wichtige Punkte sind, dass man künftig später in Rente gehen kann und die Frührente mit 63 wegfällt. Auch Politiker und Selbstständige sollen mit in die Rentenkasse einzahlen. Bei der Fußball-Weltmeisterschaft hat Kroatien 1:0 gegen Panama gewonnen. England enttäuschte und kam gegen Ghana nur zu einem 0:0 Unentschieden. Einen ersten Sieg gab es für Portugal. Das Team um Superstar Cristiano Ronaldo überrollte Außenseiter Usbekistan mit 5:0. Zwei Tore steuerte Ronaldo bei. Der 41-Jährige traf damit als erster Spieler überhaupt gleich bei 6 Weltmeisterschaften.
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6: Auf der gestrigen Betriebsversammlung von Audi in Ingolstadt hat die Chefetage vor neuen Problemen gewarnt. Der Personalchef sieht den Autobauer wegen schrumpfender Märkte und starker Konkurrenz extrem unter Druck. Unternehmensleitung und Betriebsrat werden daher in den kommenden Wochen über zukünftige Maßnahmen verhandeln. Für die Audi-Mitarbeiter bedeutet das vermutlich weitere Sparmaßnahmen. Auch ein weiterer Stellenabbau ist möglich. Die Müllabfuhr im Landkreis Eichstätt rückt wegen der aktuellen Hitzewelle deutlich früher an. Ab sofort leeren die Mitarbeiter die Restmüll- und Altpapiertonnen schon ab 5 Uhr morgens. Das Landratsamt möchte so die Angestellten vor der extremen Mittagshitze schützen. Die Regelung gilt vorerst bis Freitag, den 3. Juli. Sie betrifft alle Gemeinden im Landkreis Eichstätt.
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0: Es ist gleich 6:02 und es sieht sehr, sehr gut aus um die Uhrzeit. Uns liegen keine Meldungen über größere Verkehrsstörungen vor. Und ihr wisst, was das bedeutet. Ganz einfach für euch bestenfalls freie Fahrt. Und wenn ihr was seht, zum Beispiel Staus, Blitzer, Abstandsmessungen, Dann wisst ihr, dann wählt ihr die Radio-In-Verkehrs-Hotline. Ihr könnt auch jederzeit eine WhatsApp schreiben. Möglich ist das mit der 0841 300 und dreimal die 9. Dankeschön.
7: Und jetzt das Radio-Innenwetter mal wieder mit einem absoluten Vorzeigesommertag. Bis zu 33 Grad an diesem Mittwoch. Dazu ganz viel Sonnenschein und eine lockere Bewölkung. Ja, ganz locker flockig messen wir auch einfach jetzt schon um kurz nach 6. 21 Grad in Ingolstadt im Klenzepark. 18 Grad sind es in Neuburg beim Bootshaus. Wir schauen rein in die Nacht. Da dann auch Tiefstwerte um die 18 Grad. Und die Nacht ist sternenklar. Der Radio-Innenwettertrend. Ja, die Temperaturen, die steigern sich diese Woche noch ein bisschen weiter. Morgen bis zu 34 Grad. Und auch wieder Sonne, Sonne, Sonne.

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2: Guten Morgen.
3: Hi.
2: Planken, also diese Unterarmstütze, die ist übel anstrengend.
3: Ja, da gebe ich dir sehr recht. Da muss man den ganzen Körper anspannen und ich finde allein die Vorstellung schon anstrengend und ich gebe mir da so 30 Sekunden, maximal eine Minute.
2: Die Helene Fischer, die denkt da in ganz anderen Dimensionen, hat einen persönlichen Rekord aufgestellt und das auch noch angeschwipst. Dazu gleich mehr in der Radio- und Promi-Welt. Und jetzt für euch mehr Hits, mehr Vielfalt. Olivia Dean, Man I Need.
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0: Lost Frequencies um 9:09 hier bei Radio N. Und große Schlagzeile ist heute nicht nur die bundesweite Bahnpanne, sondern auch, ja, dass der Neustart von Wetten, dass eventuell doch nur eine Eintagsfliege wird.
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2: Die Kaulitz Boys machen den Gottschalk. Im Dezember, da werden Tom und Bill ja Wetten, dass übernehmen. Aber nur für eine Sendung hat der Tom jetzt verraten. Das ist ja eine Arbeitsmoral. Tom meint, dass sie auch weiter Touren und andere Projekte machen wollen. Und deswegen kommt ein Dauerengagement nicht in Frage. Aber einmal reicht ja eh, dann haben sie beim ZDF wahrscheinlich eh schon Pensionsansprüche.
0: Und bei den Bäckers, da haben wir eine Peinloh-Aktion. Es gibt Streit über Unterhaltszahlungen zwischen Boris und Lilly. Und deswegen hat ein Gerichtsvollzieher jetzt einfach die 6.000 € Armbanduhr von Boris gepfändet. Das ist schon ein bisschen demütigend, dieser weiße Streifen dann an einem sonst perfekt gebräunten Arm. Ja, und die gute Helene Fischer erzählt uns wilde Plank-Geschichten. Der Plank, also der Unterarmstütz. Die Helene meint, ich halte das 11 Minuten durch. Und bei meinem Rekord hatte ich sogar noch einen im Tee. Respekt, wahrscheinlich waren es aber nur 5,5 Minuten und sie hat die Zeit einfach doppelt gesehen.
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0: Radio Inn mit Malik Harris, Light Me, 17 Minuten nach 6 und mein Herz blutet ein bisschen, denn heute ist der Johannistag, sprich, heute endet ganz offiziell die Spargelsaison, also wenn ihr nochmal richtig saisonal und regional essen möchtet, dann ran an den Spargel. Heute ist es nochmal offiziell quasi erlaubt, in der Branche spricht man auch vom Spargelsilvester.
1: Ja, das heißt heute nochmal das, wie sagen wir so gerne, Edelgemüse vergenusswurzeln.
0: Oje.
1: Oh ja, vielleicht auch mit lecker Erdbeeren, am besten selbst gepflückt.
0: Ab auf die Erdbeerfelder!
1: Ja!

0: Radio N mit einer ungewohnten Kombi, die aber richtig gut funktioniert. Elton John und Britney Spears hier bei Radio N mit Hold Me Closer. 6 Uhr gleich 29 Minuten und in der nächsten halben Stunde mehr Hits, mehr Vielfalt. Unter anderem mit dabei Purple Disco Machine mit Doppelmann und Crowded House. Don't dream, it's over.
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0: Radio in am Mittwochmorgen um 6:30 und wir schauen natürlich zur Fußball-WM. Da hat Kroatien 1:0 gegen Panama gewonnen. England hat enttäuscht, kam gegen Ghana nur zu einem 0:0 unentschieden. Und Portugal hat seinen ersten Sieg eingefahren. Das Team um Superstar Cristiano Ronaldo hat den Außenseiter Usbekistan mit 5:0 überrollt. Und zwei Tore kamen da von Ronaldo. Glückwunsch.
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7: Kaffee, Spiel und gute Gespräche. In Ingolstadt startet ein neuer Spieletreff für Kinder mit Trisomie 21. Das Angebot richtet sich an Familien mit Kleinkindern im Alter von bis zu 3 Jahren. In gemütlicher Runde können Eltern ganz entspannt Erfahrungen austauschen, während die Kleinen gemeinsam spielen. Die offene Spielegruppe der Elisa Familiennachsorge ist komplett kostenlos. Los geht es morgen von 9 bis 11 Uhr in der Fliederstraße 26G. Eine Anmeldung ist nicht erforderlich. Furkan Beuratz, Radio in Ingolstadt.
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8: Ein blauer Blitz am Wasser, der Eisvogel ist ein echter Hingucker in unserer heimischen Natur. Wer den farbenfrohen Vogel mal live erleben möchte, kann heute Abend mit dem Bund Naturschutz auf Entdeckungstour gehen, rund um den alten Barer Weiher. Erkundet ihr gemeinsam die vielfältige Pflanzen- und Tierwelt. Festes Schuhwerk, Insektenspray und Fernglas sollten unbedingt mit ins Gepäck. Los geht's um 19 Uhr am Parkplatz beim Hexenhäusel in Bar Ebenhausen. Eine Anmeldung ist nicht notwendig. Verena Paulik, Radio in Bar Ebenhausen.
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0: Um 6.32 Uhr und ich überbringe freudige Nachrichten für euch Autofahrer da draußen. Uns liegen keine Meldungen über größere Verkehrsstörungen vor. Das heißt, für euch freie Fahrt. Und wenn ihr was seht, Staus und Blitzer, dann einfach mal anrufen oder auch gerne WhatsApp schicken. Wir freuen uns natürlich jederzeit auch über Sprachnachrichten. Die Radio in Verkehrshotline ist die 0841 300 und dreimal die 9.
9: Das Radio in Wetter. Und wenn wir die Sonne gerade malen würden, dann hätte sie so ein Grinsegesicht wahrscheinlich. Denn es wird wieder heiß, bis zu 33 Grad an diesem Mittwoch. Und so eine lockere Bewölkung ist auch dabei. Ganz locker flockig messen wir auch um diese Uhrzeit schon 21 Grad in Ingolstadt beim Kreuztor und 19 Grad bei euch in Walting. Das ist dann auch wieder die Tiefsttemperatur für die kommende Nacht. Und die ist dann sternenklar, der Radio in Wettertrend. Ja, morgen steigert sich das Ganze sogar noch ein bisschen weiter. 34 Grad da, maximal und Sonne pur.

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2: Guten Morgen.
3: Hi, und ihr habt's gehört, ey, bei dem Wetter schwitzt sogar die Sonne, glaube ich. Und wenn wir mit der Sonne sprechen könnten, dann würden wir vielleicht sowas sagen wie, ey Schwester, fahr mal einen Gang runter.
2: Aber was für könnte? Hallo, wir lassen die Sonne gleich selbst zu Wort kommen. Radio in Comedian Wolfgang Subirge hilft uns dabei. Jetzt aber erstmal mehr Hits, mehr Vielfalt gleich für euch. Robbie Williams mit Angels und jetzt sofort Mars Smith, Stay.
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0: Robbie Williams hier auf Radio mit Angels um 6.41 Uhr. Ja, und der Sommer 2026 ist, drücken wir es mal vorsichtig aus, enorm.
1: Ja, und bleibt auch erstmal in der oberen Backofenliga.
0: Aber was haben wir in der Schule gelernt? Wenn es rumpelt und kracht, dann Sonne, gut Nacht.
1: Aber ey, Ferry, am besten machen Sie das unter sich aus. Radio-Comedian Wolfgang Sobirge hat mal reingehört, was Herr Gewitter und Frau Sonne so bequatschen, wenn sie unter sich sind.
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2: Heute dunkle Wolken ziehen auf. So, genug mit Badespaß, jetzt komm ich.
4: Sag mal, warum wird's denn jetzt plötzlich so dunkel?
2: Geh mal zur Seite, Sonne.
4: Hey, also hör mal. Es ist helllichter Tag im Hochsommer. Warum machst du's denn so finster?
2: Zu einem richtigen Sommer gehört auch ein Sommergewitter. Und dafür sorge ich.
4: Aber Gewitterwolke, doch nicht jetzt.
2: Doch jetzt.
4: Nein, guck doch, die Menschen sind im Freibad. Das warme Wetter genießen, Eiskugeln schnabulieren.
2: Oh, da habe ich genau das Richtige dabei.
4: Wie?
5: Achtung, Achtung, Unwetterwarnung, raus aus dem Becken.
4: Bitte. Ach, guck doch, die Leute werden doch schon nervös dort unten. Was tust du denn da?
2: Was denn, was
4: Weshalb
2: denn?
4: Lässt du es denn hageln?
2: Du hast doch gesagt, die Menschen wollen Eiskugeln.
4: Ach, also weißt du.
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0: Crowded House, Don't Dream It's Over hier bei Radio Inn.
1: An diesem Mittwoch, den 24. Juni. Und ja, ich warne euch vor, ich werde es jetzt aussprechen. Es ist Halbzeit, in 6 Monaten ist Weihnachten.
0: Das, Sophia, kommt unter die Top 3 der Dinge, über die ich mir aktuell keine Gedanken mache.
1: Okay, alles klar. Ich merke schon, das macht bei dir nicht so viel auf. Aber vielleicht bringt es euch ja bei den Temperaturen aktuell kühle Gedanken.

Das ist Radio mit wunderschöner Musik. Sixpence None the Richer, Kiss Me um 6 Uhr und gleich 57 Minuten. Heute am Mittwoch, 24. Juni und natürlich auch in der nächsten Stunde. Mehr Hits, mehr Vielfalt. Unter anderem lassen wir dann Ed Sheeran auf euch los.

0: für einer. Das ist Eternity von Alex Warren.
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0: Das ist Radio Inn an eurem Mittwochmorgen. Ja, größerer Polizeieinsatz gestern Abend in Schrobenhausen. Auch Waffen sollen da im Einsatz gewesen sein. Und eine größere Baustelle in Pfaffenhofen biegt auf die Zielgerade ein. Wo schon bald wieder freie Fahrt ist, hört ihr gleich bei uns um kurz nach 7.
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8: Ich bin Christian Augustin. Schönen guten Morgen. Gestrandete Reisende und sehr lange Warteschlangen an den Bahnhofsinformationen. Eine deutschlandweite Störung hat bei der Deutschen Bahn am späten Abend für rund 2 Stunden Stillstand gesorgt. Heute Nacht gegen 12:30 fuhren die ersten Züge wieder. Danach lief der Verkehr heute früh Schritt für Schritt weiter an. Noch sind aber Verspätungen oder Ausfälle möglich. Der Grund für den Stopp des Zugverkehrs war eine Störung des digitalen Bahnfunks. Große Teile Europas kämpfen derzeit mit der Hitzewelle. Auch hier bei uns in Deutschland ist ein Ende noch nicht in Sicht. Im Gegenteil, die 40-Grad-Marke rückt immer näher. Die dürfte spätestens am Wochenende in einigen Orten geknackt werden. Fachleute gehen davon aus, dass die momentane Hitzewelle wegen des Klimawandels um bis zu 4 Grad heißer ausfällt als normal. Eine ähnliche Wetterlage fiel früher mit weniger Hitze aus. Englands Superstürmer Harry Kane ist an Ghanas Abwehrbollwerk verzweifelt. Die Engländer erreichten gegen Ghana nur ein 0:0. Besser lief es für Portugal und Cristiano Ronaldo. Der Superstar traf beim 5:0 gegen Außenseiter Usbekistan zweimal. Als erster Spieler überhaupt traf der 41-Jährige damit bei 6 Weltmeisterschaften.
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8: Größerer Polizeieinsatz gestern Abend in Schrobenhausen. Den Beamten wurde im Süden der Stadt per Notruf mitgeteilt, dass eine Frau in einer Wohnung bedroht wird. Dabei sollen auch Schusswaffen mit im Spiel gewesen sein. Mithilfe weiterer Einsatzkräfte sicherte die Polizei alle Beteiligten. Eine Gefahr für die Bevölkerung bestand nicht, auch Verletzte meldete die Schrobenhausener Polizei nicht. Bei einer großen Baustelle in Pfaffenhofen geht es langsam aber sicher auf die Zielgerade. Die Bauarbeiten in der Schrobenhausener Straße bei der Kreuzung zur B13 laufen gut. Voraussichtlich am Freitag soll der Verkehr dort wieder ungehindert rollen. Die Straße bekam nicht nur einen neuen Belag, sondern es wurde auch der Untergrund teilweise ausgetauscht. Auch die Fernwärmearbeiten für das ehemalige BayWa-Gelände in Pfaffenhofen hat man gleich mit erledigt.
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0: Vorsicht bitte auf der A9 Richtung München zwischen Altmühltal und Denkendorf, da sind Gegenstände auf der Straße. Wisst ihr Bescheid?
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0: Ja, die gibt's. Vohburg, Abzweig Irschingen, beidseitig, Tempo 60. Und wen haben wir da im Radio in Telefon?
10: Pascal hier, ich habe einen Blitzer für euch. Und zwar auf der A9 in Fahrtrichtung Langenbruck. Von der Brücke ist mit Abstand gemessen.
0: Ah, eine Abstandsmessung also. Dankeschön. A9 Richtung München, kurz vorm Parkplatz Langenbruck. Hat uns übrigens auch der Stefan gemeldet. Danke dafür. Und wenn ihr auch was gesehen habt, Staus und Blitzer, meldet ihr jederzeit mit der Radio-Innenverkehrshotline 0841 300 und dreimal die 9. Danke.
11: Das Radio-Innenwetter und da flutscht uns der Flutschfinger aus der Hand. So heiß wird's heute, bis zu 33 Grad sind drin. Aktuell sind wir noch eine Etage drunter, 22 Grad sind's gerade in Ingolstadt im Monikaviertel. 19 Grad messen wir in Pfaffenhofen beim Schüren-Gymnasium. Heute ganz viel Sonnenschein, ein paar Wolken verteilen sich am Himmel ganz locker. In der Nacht ist es dann sternenklar und ihr könnt auch draußen sitzen bei Tiefstwerten um die 18 Grad. Der Radio-Innenwetter-Trend, ja, die Temperaturen, die haben Bock, die steigern sich weiter. Morgen bis zu 34 Grad und Sonne pur.
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0: Hier sind Ferry und Sophia.
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2: Guten Morgen.
3: Hi, hi.
2: Neulich habe ich einen Blick in meinen Garten geworfen und mir gedacht, ja, könnte man mal was tun. Mit der Gartenarbeit ist es aber immer so ein Ding bei mir. Ich schiebe die gefühlt wirklich sehr, sehr lange. Gründe, es nicht zu tun, finde ich immer. Rasenmähen geht nicht, hat geregnet. Aktuell ist es auch einfach zu heiß, also für alles.
3: Ferry, du bist unfassbar gut darin, Ausreden zu finden, wenn es um diese Gartenarbeit geht. So kennen wir dich und ihr kennt uns. Das ist Radio Innen mit mehr Hits, mehr Vielfalt. Und wir starten jetzt sofort rein mit Leonie und Don't Ferry.
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0: McDonald hier bei Radio N mit This is the Life um gleich 10 nach 7. Und unsere Fußballnationalmannschaft ist auf dem richtigen Weg. Der Gruppensieg ist ja schon mal sicher, egal wie das Spiel morgen gegen Ecuador ausgeht.
1: Ja, voll. Wir haben schon richtig gut vorgelegt bei der WM. Auch gegen die Elfenbeinküste am Wochenende. Unsere Fußballprofis Lutz, Leo und Niki mit einer kleinen Nachanalyse des hart erarbeiteten Siegs.
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6: Heute kurzer Blick zurück. Nachlese Elfenbeinküste. Die Analyse. 2-1 gewonnen letztes Wochenende. Was sagen wir dazu?
5: Da hat man wieder den Joker Undav gesehen. Der spielt gut.
4: Sehr gut.
5: Und macht halt die Dinger, wenn sie kommen müssen.
6: Aber Leo, ja. du musst was beichten.
5: Ja, ich habe die zweite Hälfte nicht gesehen, ich bin eingeschlafen.
6: Weil die erste Hälfte so langweilig war, oder was?
5: Nee, ich bin in der ersten Hälfte auch fast eingeschlafen.
6: Ja, weiß.
5: Aber dann habe ich die Werbung in diesem Power-Drink-Dings nochmal aufgerüttelt, weil die ist dann immer so cool.
6: Hast du die zwei Tore von Undav gesehen, ja oder nein?
5: Nein.
6: Dann... Niki, musst du ran. Zweimal Undav, muss der in die Startelf?
5: Nein, ganz sicher nicht. Der soll Joker bleiben.
4: Ja, ich finde immer, der sollte in so 60. Minute.
6: Ja, das muss man auch können, ne?
4: Immer so als Joker.
6: Weil, ich meine, wenn der Gegner dann weiß, hey, boah, da kommt jetzt der Undav, der hat schon die Hütten gemacht, ist ja auch eine Taktik, ne?
4: Mhm. Ja, ich glaube, der haltet auch nicht durch.
6: Sind wir froh, dass wir ihn auf unserer Seite haben. Und ich muss euch ein Kompliment aussprechen. Mhm. Ihr habt 3-2 oder 2-1 knappes Spiel getippt gegen die Elfenbeinküste.
5: Ich habe 2-1 getippt, deswegen bin ich jetzt Dritter beim Tippspiel.
6: Hut
5: ich
6: ab.
5: Auch. Ich bin Erster.
6: Alles richtig analysiert.
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0: Radio Inn mit dem perfekten Song zum Start in den Mittwoch. Into the Groove von Madonna. Es ist 7.22 Uhr und aufgrund einer Reparatur an der Strecke kommt es zu Einschränkungen im Zugverkehr oder aufgrund einer Verspätung aus vorheriger Fahrt verzögert sich die Abfahrt. Das sind so ein paar Lieblingssätze, wenn wir mit dem Zug unterwegs sind.
1: Dann noch wilder war es gestern Abend aber bei der Bahn. Da sind nämlich mehrere Stunden keine Züge gefahren. Deutschlandweit nichts. Großstörung. Da hat der Funk nicht funktioniert. Keine Kommunikation mehr mit der Zentrale, also nada nix.
0: Ja, aber gute Nachrichten, inzwischen läuft es weitestgehend wieder, soweit es halt bei der Bahn laufen kann.
1: Ihr hört Radio Inn jetzt mit einem brandneuen Hit, Drop Dead von Olivia Rodrigo. Guten Morgen!
0: Morgen!

0: Ganz neu hier auf Radio Inn, Olivia Rodrigo, Drop Dead. Es ist gleich 19:30 und in der nächsten halben Stunde für euch natürlich auch wieder mehr Hits, mehr Vielfalt mit dabei. Love Sick, auch ein richtig guter Hit von Michael Schulte, ich liebe den ja persönlich. Und auch George Ezra, Anyone For You, Tiger Lily. Guten Start in diesem Mittwoch euch.
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8: Radio Inn am Mittwochmorgen kurz vor 19:30 und München bekommt eine der modernsten Konzertarenen Europas. Der Plan, klar, Topstars wie Taylor Swift und Co. sollen sich da die Klinke in die Hand geben. Der Stadtrat hat jetzt grünes Licht für den Baubereich am Münchner Flughafen gegeben. Damit ist der Weg frei für eine Konzerthalle für rund 20.000 Fans und mit Top-Akustik.
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11: Am kommenden Wochenende wird ein Fluss bei uns in der Region gebührend gefeiert. Grund dafür ist der internationale Donautag 2026. Aktionen dazu gibt es in Neuburg und auch hier bei uns in Ingolstadt. Auftakt ist am Samstag mit dem Donauschwimmen am Pegelhäuschen. Da kann jeder mitmachen, der sicher schwimmt und sich schon immer mal in die Fluten der Donau stürzen wollte. Am Samstagabend und am Sonntag geht der internationale Donautag dann im Schloss Grünau bei Neuburg weiter. Unter anderem mit einem Konzert, Frühshoppen und Mitmachaktionen. Furkan Beuratz, Radio Inn in Ingolstadt.
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12: In Zeiten von Informationsflut und stark gestiegener Internetnutzung wird es immer schwieriger, echte Nachrichten von falschen zu unterscheiden. An der VHS in Neuburg ist derzeit eine Ausstellung zu sehen, die sich mit diesem Thema befasst. Sie zeigt, wie Fake News entstehen, warum sie so wirksam sind und welche Folgen sie für die Gesellschaft haben. Von den ersten Zeitungsenden aus dem 19. Jahrhundert bis zu modernen Beiträgen mit gefälschten Bildern reicht die Palette. Die Ausstellung ist noch bis zum 31. Juli. Von Montag bis Freitag von 8 bis 20 Uhr im ersten Stock des VHS-Gebäudes in der Franziskanerstraße zu sehen. Andreas Rau, Radio Inn in Neuburg.
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13: Bisschen länger dauert's auf der B16A Goethestraße zwischen Großmehring und Ingolstadt Nord. Hier dichter Verkehr, 5 Minuten mehr Zeit einplanen.
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13: Es wird geblitzt. Buxheim in der Eitensheimer Straße, dann Vohburg-Abzweig Irsching beidseitig. Achtung, da ist Tempo 60 angesagt. Und eine Abstandsmessung auf der A9 Richtung München, kurz vor dem Parkplatz Barer Weiher. Vielen Dank an unsere fleißigen Radio im Blitzmelder, wie zum Beispiel Barnabas, Pascal oder Stefan. Und wenn ihr noch was hinzufügen wollt, Staus und Blitzer, meldet ihr jederzeit mit der Radio in Verkehrshotline 0841 300 und dreimal die 9.
0: 36 Grad und es wird noch heißer. Ich würde sagen, wir sind auf dem besten Weg dahin, hier mit dem Radio in Wetter. Heute bis zu 33 Grad, ganz viel Sonnenschein, hier und da mal eine Wolke mit dabei. 23 Grad messen wir auch aktuell schon in Ingolstadt beim Westpark. 22 Grad sind es bei euch in Eitensheim. Wir schauen rein in die Nacht, die ist dann sternenklar, wolkenlos und dann Tiefstwerte um die 18 Grad. Man kann also noch ganz entspannt draußen sitzen und das steigert sich sogar noch. Der Radio in Wetter-Trend morgen bis zu 34 Grad und wolkenloser Himmel, Sonne pur.

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2: Guten Morgen.
3: Hi.
2: Weiher oder Freibad, das ist die einzige Frage, die man sich momentan stellt. Sophia, welches Team bist du denn?
3: Weiher. Ganz klar.
2: Gut, haben wir das geklärt, aber welcher? Gibt ja viele Weiher bei uns im Radio in Sendegebiet. Wir waren unter anderem bei Fallenmoos in Geisenfeld und am Weinzierlweiher bei Großmehring. Was euch dort so gefällt?
3: Das hört ihr gleich nach. Mehr Hits, mehr Vielfalt. Wir starten rein mit Ava Max, Sweet But Psycho.
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0: Radio mit Bon Jovi und Bed of Roses um 20 vor 8. Und aktuell gibt es spätestens, ja, sagen wir mal, ein paar Stunden nur zwei Orte, an denen wir sein wollen. In entweder einem gut klimatisierten Raum oder irgendwo an einem entspannten Ort, an dem ich jederzeit die Möglichkeit habe, mich abzukühlen.
1: Ja, in Fachkreisen spricht man auch von sogenannten Badeweihern. Ah, hey, ja, und da gibt es bei uns massig Auswahl. Besonders begeistert sind die Menschen vom Weiher Fallenmoos bei Geisenfeld.
2: Also bisher bin ich super beeindruckt. Das Wasser ist klar, es ist ruhig und es ist einfach sehr schön. Solche Standards gibt es an vielen Seen nicht hier in der Gegend, deswegen ist es schon besonders.
3: So einzigartig, weil er heimatnah ist und weil er super gepflegt ist und es passt einfach alles hier.
4: Ich finde es hier recht angenehm, weil nicht so viel Trubel ist.
5: Die Ruhe, die gute Wasserqualität.
6: Weil man hier gut mit Kindern toben kann, die können reingehen, es ist schön flach, das Wasser ist warm, sauber, es sind Toiletten da, Mülleimer, alles.
1: Und wir waren auch am Weinzielweiher bei Großmehring und wollten da von euch wissen, warum zieht so viele von euch gerade dahin?
7: So besonders, so einzigartig ist diese Ruhe hier, dieser Blick auf den See, ja, einfach Urlaubsfeeling.
8: Seine Sauberkeit und die Ruhe. Es ist einfach angenehm hier zum Baden.
9: Weil er einfach in der ruhigen Lage ist und nicht überlaufen ist.
10: Die Natur hier unten kann man wirklich genießen.
11: Der See ist einfach wunderschön.
1: Ja, natürlich gibt es noch viele weitere Alternativen, zum Beispiel auch den Baggersee in Ingolstadt.
0: Ja, für alle Nackifrösche, besonders empfehlenswert der FKK-Bereich am Weicheringer See. Aber Achtung, könnte sein, dass wir uns dort treffen. Das ist nämlich mein Lieblingsbadespot hier in der Region.
1: Ja.

0: Der Song hat eine große Rolle bei der Serie Stranger Things gespielt. Kate Bush, Running Up That Hill hier bei Radio Inn um 7.51 Uhr und 30 Grad. Ja, mittlerweile Standard für uns und die knack mal locker.
1: Aber hey, heißer geht immer. In anderen Ländern sind Temperaturen ja teilweise über 40 Grad. Nichts Neues, also da ist es noch krasser. Und das macht die Menschen da quasi zu Hitzeprofis. Und da können die uns auch einige Tipps und Tricks geben.
2: In Kamerun werden Mangos oder Ananas fertig geschnitten und gekühlt am Straßenrand verkauft. Im Sommer wird außerdem alles nach vorne verlegt. Fitnessstudios sind dann schon ab 4 Uhr geöffnet. Die Spanier legen eine Siesta ein, wenn es am heißesten ist. Dann
3: ist es Zeit für einen Mittagsschlaf,
2: für eine Abkühlung im Wasser oder für eine kalte Suppe. Inder essen auch im Sommer gerne scharf. Dadurch entsteht im Mund eine Phantomhitze. Der Körper bekämpft diese und schraubt dadurch die gesamte Körpertemperatur runter. In Marokko wird heißer Tee serviert. Der Körper braucht den Tee nicht erst aufwärmen, ganz im Gegensatz zu kalten Getränken. Das spart Energie und Schweiß. Minze im Tee kühlt außerdem von innen. Und damit wird sogar die glühende Hitze in der Wüste erträglicher.
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0: R&B vom Feinsten kommt natürlich klar von The Weeknd, Dancing in the Flames hier bei Radio Inn um 7.55 Uhr und nach 8 in der nächsten Stunde mehr Hits, mehr Vielfalt, dann für euch mit dabei, The Strumbellas. Mit Spirits und Ray Dalton singt für euch, und zwar seinen Hit Blood Running.
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6: Ihr hört Radio in am Mittwochmorgen, es ist kurz vor 8. Und auf der Audi-Betriebsversammlung, da ist es um neue Herausforderungen gegangen. Und die Müllabfuhr im Landkreis Eichstätt ist ab sofort noch früher unterwegs. Die Hintergründe dazu, die gibt's in wenigen Minuten hier bei uns.
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8: Ich bin Christian Augustin. Guten Morgen. 2 Stunden lang ist gar nichts mehr gegangen. Eine technische Störung legte den Zugverkehr der Deutschen Bahn in der Nacht bundesweit lahm. Mittlerweile fahren die Züge wieder. Bis aber alles wieder normal läuft, muss man noch mit Verspätungen und kurzfristigen Fahrtausfällen rechnen. Der Grund für den Stopp des Zugverkehrs war eine Störung des digitalen Bahnfunksystems. Australien hat es eingeführt, Großbritannien und Frankreich haben konkrete Pläne. Bekommt auch Deutschland ein Social-Media-Verbot für Kinder oder Jugendliche? Die Expertenkommission Kinder- und Jugendschutz in der digitalen Welt übergibt heute ihre Empfehlungen an Familienministerin Karin Prien. Was davon dann tatsächlich umgesetzt wird, ist aber unklar. Noch ist die Bundesregierung nicht auf einer Linie. Bei der Fußball-Weltmeisterschaft hat sich England schwer getan. Trotz Superstürmer Harry Kane stand es am Ende gegen Ghana 0:0. Da lief es für Portugal schon besser. Cristiano Ronaldo traf beim Clan 5:0 gegen Außenseiter Usbekistan zweimal. Damit traf der 41-Jährige als erster Spieler überhaupt bei gleich 6 Weltmeisterschaften. Außerdem besiegte Kroatien Panama mit 1:0.
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8: Auf der gestrigen Betriebsversammlung von Audi in Ingolstadt hat die Chefetage vor neuen Problemen gewarnt. Der Personalchef sieht den Autobauer wegen schrumpfender Märkte und starker Konkurrenz extrem unter Druck. Unternehmensleitung und Betriebsrat werden daher in den kommenden Wochen über zukünftige Maßnahmen verhandeln. Für die Audi-Mitarbeiter bedeutet das vermutlich weitere Sparmaßnahmen. Auch ein weiterer Stellenabbau ist möglich. Die Müllabfuhr im Landkreis Eichstätt rückt wegen der aktuellen Hitzewelle deutlich früher an. Ab sofort leeren die Mitarbeiter die Restmüll- und Altpapiertonnen schon ab 5 Uhr morgens. Das Landratsamt möchte so die Angestellten vor der extremen Mittagshitze schützen. Die Regelung gilt vorerst bis Freitag, den 3. Juli. Sie betrifft alle Gemeinden im Landkreis Eichstätt.
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6: Um 8:02, da ist was los. A9 Richtung Nürnberg zwischen Ingolstadt Süd und Ingolstadt Ost. 1 Kilometer Stau, da dauert es momentan 3 Minuten länger. 5 Minuten mehr Zeit einplanen, wenn ihr auf der B16a Goethestraße zwischen Ingolstadt Nord und der Schillerstraße unterwegs seid, weil dichter Verkehr. Das gilt auch für die B13, südliche Ringstraße, nördliche Ringstraße, zwischen der Manchinger und der Ettinger Straße auch dichter Verkehr. Und 6 Minuten on top auf der B13 Münchner Straße zwischen B16 bei Oberstimm und der südlichen Ringstraße. Auch hier einfach aktuell einiges los.
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6: Die gibt's. Und wen haben wir denn da am Radio in Telefon? Das ist der Franz.
9: Ich möchte einen Blitzer melden in Schweitenkirchen, Ortsausfahrt Richtung A9 auf Höhe Max-Elfinger-Halle im Gebüsch.
6: Ja, vielen Dank, Franz. Und es wird auch noch geblitzt B16 Richtung Donauwörth zwischen Burgheim und Rhein am Lech. Und dann noch Buxheim in der Eitensheimer Straße, Vohburg, Abzweig Irsching, beidseitig, da ist Tempo 60 angesagt. Und Abstand halten angesagt ist auf der A9 Richtung München, kurz vom Parkplatz Barer Weiher. Vielen Dank, Pascal, Stefan, Barnabas, Ralf und so weiter und so fort. Ihr wart sehr, sehr fleißig. Und wenn ihr auch noch was habt, Staus und Blitzer, die meldet ihr mit der Radio-Innen-Verkehrshotline 0841 300 und dreimal die 9.
0: 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Und wenn wir die Sonne jetzt malen würden, dann hätte die so ein ganz großes Grinsen im Gesicht, eine kleine Grinsebackensonne, denn es wird wieder heiß. 33 Grad heute an der Spitze, ganz viel Sonne, lockere Bewölkung. Und wir sind auch jetzt schon bei 26 Grad in Ingolstadt beim Baggersee. 23 Grad messen wir in Eichstätt bei der Willibaldsburg. Wir schon rein in die sternenklare Nacht, da Tiefstwerte um die 18 Grad. Man kann noch ganz entspannt draußen sitzen. Der Radio in Wetter trennt die Temperaturen, die steigen sogar noch weiter. Morgen bis zu 34 Grad und auch wieder Sonne pur.

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2: Guten Morgen.
3: Morgen und Schuss, Tor, jubelnde Fans. Boah, krass, was ein Gefühl. Und ja, zack, ist der Moment auch schon wieder vorbei. Und da würde man den Moment aber auch gern kurz anhalten und so einen Augenblick, sondern am besten im Herzen kurz für immer bleiben und die schönen Zeiten, die sind noch so, so kostbar.
2: Und genau darum geht's in dem neuen Song von Vincent Weiss. Das ist die Hymne fürs ZDF Sportstudio in diesem Jahr und jetzt hier für euch kurz für immer.
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0: Radio mit den Pet Shop Boys. Go West, 8:12. Und die Einwohner von Basel, die sind dafür bekannt, Flussschwimmen. Die springen einfach in den Rhein und lassen sich bei über 30 Grad ein paar hundert Meter flussabwärts treiben. Aber geht das bei uns in der Donau eigentlich auch?
1: Na logisch, sagt Thomas Schneider aus der Ingolstadter Stadtverwaltung. Spezialgebiet Donau.
2: Ja, darf ja jeder rein. Das Baden ist ja nicht verboten. Das Flussschwimmen ist in den letzten Jahren einfach auch wirklich viel populärer geworden. Man sieht es ja auch jetzt gerade mit der neuen Renaturierung am Treidelweg. Auch von dort aus kann man natürlich super baden und da kann man dann auch so baden, dass man wieder rausgeht, weil die Strömung nämlich relativ gering ist. Das ist vielleicht für Anfänger auch ganz praktisch.
1: Okay, also wir halten fest, das Schwimmen in der Donau ist grundsätzlich erlaubt, aber der Fluss ist kein offizielles Badegewässer aus rechtlichen Gründen. Trotzdem soll es bald Wickelfische geben. Das so heißen in Basel diese Badebeutel, in denen alles trocken bleibt.
2: Wir sind dran, mit unseren Touristikern Ingolstadt-Schwimmbeutel anzubieten. Ich habe selber auch einen, weil es natürlich extrem gut ist, weil wenn sie unten raussteigen aus der Donau und können dann ihre trockenen Sachen aus dem Schwimmbeutel holen und dann wieder zurücklaufen zu einem Ausgangspunkt, ist das natürlich super.
1: Und wenn ihr euch noch nicht so richtig traut, in die Donau, am Samstag ist internationaler Donautag.
0: Ja, da gibt's das betreute traditionelle Donauschwimmen in Ingolstadt mit Wasserwacht. Weit über 400 Teilnehmer werden da erwartet.
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0: Radien mit Ray Dalton und Blood Running um 20 nach 8.
1: Ferry, ich weiß jetzt offiziell, wie sich eine Pizza fühlt.
0: Lecker?
1: Ja. Eine Pizza der Tiefkühltruhe im Supermarkt, weil so fühlt sich's hier im Sommer im Funkhaus Ingolstadt an. Gewisse Kollegen klimatisieren den Laden hier richtig runter und das ist auf eine Art ja auch ganz geil, aber, das große Aber, erstens, ich kann nicht meine ganzen süßen Sommeroutfits tragen, weil es ja einfach zu kalt ist. Und ich vergesse zwischenzeitlich wirklich, dass Sommer ist und bin dann richtig schockiert, wenn ich hier rausgehe nach der Arbeit, Feierabend und dann laufe ich so richtig in so eine Hitzewand rein und bin so, oh, hallo, 36 Grad oder was?
0: Ja, das fühle ich tatsächlich, aber wichtig ist, dass man irgendwie durch die Hitzewand immer durchkommt. Es funktioniert.
1: Ja, mit dem Kopf durch die Wand, immer schon mein Motto gewesen.

0: Genau so heißt das Ding. Gone, Gone, Gone auf Radio N von David Guetta, Teddy Swims und Tones and I. In der nächsten halben Stunde mehr Hits wie Golden von Huntrix und dem K-Pop Demon Hunters Cast. Und mehr Vielfalt, die kommt von Paul Young und Come Back and Stay.
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0: Radio in am Mittwoch um 8:30 und klar, kleines Update in Sachen WM. Kroatien hat 1-0 gegen Panama gewonnen. England hingegen enttäuscht, kam gegen Ghana nur zu einem 0-0 unentschieden. Portugal, erster Sieg. Das Team um Superstar Cristiano Ronaldo hatte Außenseiter Usbekistan mit 5-0 überrollt. Dabei gingen zwei der Tore auf das Konto von Ronaldo. Ja, und der 41-Jährige hat damit als erster Spieler überhaupt bei 6 Weltmeisterschaften getroffen.
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10: Habe ich noch Netz? Manchmal geht beim Empfang am Smartphone gar nichts mehr. Wo es genau hakt, das möchten Bund, Länder und Kommunen bei der Mobilfunk-Messwoche herausfinden. Auch hier im Landkreis Eichstätt. Die Aktion startet heute und läuft bis zum 1. Juli. Das geht ganz einfach und bequem per App. Den Link dazu gibt's auch auf unserer Internetseite. Oliver Scholtisek, Radio in im Landkreis Eichstätt.
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11: Kaffee, Spiel und gute Gespräche. In Ingolstadt startet ein neuer Spieletreff für Kinder mit Trisomie 21. Das Angebot richtet sich an Familien mit Kleinkindern im Alter von bis zu 3 Jahren. In gemütlicher Runde können Eltern ganz entspannt Erfahrungen austauschen, während die Kleinen gemeinsam spielen. Die offene Spielegruppe der Elisa Familiennachsorge ist komplett kostenlos. Los geht es morgen von 9 bis 11 Uhr in der Fliederstraße 26G. Eine Anmeldung ist nicht erforderlich. Kann Beuratz, Radio in Ingolstadt.
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0: Um 8.32 Uhr und es sieht sehr, sehr gut aus auf den Straßen. Wenn ich sage sehr, sehr gut, bedeutet das, uns liegen keine Meldungen über größere Verkehrsstörungen vor. Das bedeutet wiederum für euch im besten Falle freie Fahrt. Aber Obacht, Radio in Blitzer gibt's. B16 Richtung Donauwörth zwischen Burgheim und Rhein am Lech. Dann Schweitenkirchen Ortsausfahrt Richtung A9, Höhe der Max-Elfinger-Halle. Und wird auch geblitzt Buxheim, Altensheimer Straße. Und wenn ihr auch noch was gesehen habt, Staus und Blitzer, einfach melden mit der Radio in Verkehrshotline 0841 300 und dreimal die 9. Dankeschön.
12: Das Radio in Wetter. Und ich bin dafür, dass wir Eisbaden im Sommer einführen. Ich fände es jetzt richtig angenehm. Aktuell messen wir nämlich schon 26 Grad in Ingolstadt, Ringsee, 24 Grad bei euch in Dinkelshausen und es geht sogar noch weiter hoch, 33 Grad heute. Die Top-Temperatur dazu natürlich viel Sonnenschein, ein paar Wolken verteilt am Himmel. In der Nacht ist es dann sternenklar und ihr könnt ganz entspannt draußen sitzen bei Tiefstwerten um die 18 Grad. Der Radio in Wetter Trend. Hey, da geht noch mehr. Denkt sich das Wetter morgen bis zu 34 Grad. Und Sonne pur.

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2: Guten Morgen.
3: Hallo.
2: Manchmal träume ich insgeheim von dem Kakteengarten. Den musst du nicht gießen oder noch krasser, so ein Steingarten.
3: Ja, schön ist was anderes, aber klar, da sparst du dir auf jeden Fall das Gießen. Denn sowohl Garten als auch Balkonpflanzen, die brauchen aktuell, ich glaube, das wissen wir alle, eine Menge Wasser. Aber worauf sollten wir da achten beim Gießen? Das klären wir nach unter anderem Panic at the Disco, High Hopes.
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0: Radio mit Mary J. Blige und Family Affair um 8.41 Uhr. Und wenn Pflanzen, ja, wenn Pflanzen sprechen könnten, dann würden sie vermutlich Folgendes sagen. Sophia, bitte jetzt deine Performance.
1: Papa!
0: Sehr schön. Aber leider können Pflanzen nicht sprechen.
2: Ja, leider nicht. Deshalb ist heute auch Radio-Innenredakteur Oliver Obanke die Stimme unserer grünen Freunde. Oliver, wann und wie gieße ich denn am besten? Fangen wir vielleicht mal mit Balkon und Terrasse an. Das haben wahrscheinlich die meisten. Worauf muss ich da achten?
3: Pflanzen sind hier ja vor allem in kleinen Kästen, Kübeln oder Blumenampeln gepflanzt und da haben sie nicht so viel Platz, um tiefe Wurzeln zu treiben. Je weniger Erde, desto weniger Wasser wird auch gespeichert. Bei heißem Wetter können wir unsere Balkonpflanzen deswegen auch gerne bis zu zweimal am Tag gießen. Wenn das nicht reicht und die Pflanzen trotzdem schlapp machen, kann ein Wasserbad helfen. Die Pflanze dazu mit einem Topf in einen Eimer Wasser stellen. Wenn im Wasser keine Luftblasen mehr zu sehen sind, ist die Erde wieder gut gewässert. Danach einfach wieder regelmäßig gießen und überschüssiges Wasser entfernen.
2: Das klingt gut. Und welche Tipps gibt's für die Glücklichen, die einen Garten haben?
3: Am besten werden Gärten früh morgens gewässert, wenn es noch nicht so warm ist und das Wasser Zeit hat, in Ruhe im Boden zu versickern. Statt immer wieder ein bisschen zu gießen, ist es besser, nur alle 2 bis 3 Tage zu gießen, dafür aber länger und mit mehr Wasser. So sammelt sich genug Feuchtigkeit im Boden, die die Pflanzen dann mit ihren Wurzeln aufnehmen können. Am besten mit Gießkanne oder Gartenschlauch bewässern, Rasensprenger sind eher ungeeignet. Wer dazu noch ein bisschen Wasser sparen möchte, kann Perlschläuche verwenden. Die verteilen über kleine Löcher im Schlauch das Wasser gleichmäßig in der Erde und schützen so vor Verdunstung. Und das kann mit einer Zeitschaltuhr auch gut getimt werden.
0: Danke.
3: Gerne. Macht's gut.
0: Ja, und ihr wisst, was ihr zu tun habt. Wir auch. Wir liefern zuverlässig mehr Hits wie jetzt. Golden von Huntrix und dem K-Pop Demon Hunters Cast hier auf Radio Inn. Guten Morgen.
2: Morgen.

0: Radio N mit Paul Young. Come back and stay. Um 10 vor 9.
1: Ja, an diesem Mittwoch, den 24. Juni. Und ja, ich werde es jetzt aussprechen. Ich warne euch, ich werde es jetzt tun. Es ist Halbzeit. In 6 Monaten ist wieder Weihnachten.
0: Okay, kommt unter die Top 3 Dinge, also Top 3 der Dinge, über die ich mir aktuell keine Gedanken mache. Nein.
1: Na gut, aber vielleicht bringt es euch ja bei diesen Temperaturen heute kühle Gedanken, der Gedanke an Weihnachten.

0: Das ist Radio Inn an eurem Mittwoch. Es ist 8.56 Uhr und ich habe heute übrigens ein graues T-Shirt an, bei diesem Wetter, aus unerfindlichen Gründen. Ich hoffe, ihr wart schlauer unterwegs. Lasst uns jetzt lieber über Musik reden in der nächsten Stunde. Rake Abi für euch. You're perfect in my eyes. 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So heißt der Song, Perfect in My Eyes, außerdem 2000er mit dabei. Das ist Gossip mit Heavy Cross, das ist Radio Inn, schönen Mittwoch euch.
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10: Radio Inn am Mittwoch kurz vor 9. Größerer Polizeieinsatz gestern Abend in Schrobenhausen. Auch Waffen sollen im Einsatz gewesen sein. Und eine größere Baustelle im Pfaffenhofen biegt auf die Zielgerade ein. Wo schon bald wieder freie Fahrt ist, hört ihr um kurz nach 9 bei uns.
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11: Ich bin Christian Augustin. Schönen guten Morgen. Im Berufsverkehr ist die bundesweite Störung bei der Bahn noch zu spüren. Man muss auf Verspätungen und teilweise auch auf ausgefallene Züge achten. Gut 2 Stunden lang standen gestern die Züge in ganz Deutschland still. Grund dafür war das digitale Funksystem. Das fiel komplett aus. Seit heute Nacht rollen die Züge wieder, aber eben noch nicht ganz störungsfrei. Kommt ein Social-Media-Verbot für Kinder und Jugendliche auch in Deutschland? Die Expertenkommission Kinder- und Jugendschutz in der digitalen Welt übergibt heute ihre Handlungsempfehlungen an Familienministerin Karin Prien. Noch ist nicht bekannt, ob und was die Bundesregierung von den Vorschlägen umsetzt. Die Koalitionsparteien sind sich da noch nicht ganz einig. Ein solches Social-Media-Verbot gibt es schon in Australien. Frankreich und Großbritannien haben bereits konkrete Pläne dafür. Bei der Fußball-Weltmeisterschaft hat Kolumbien vorzeitig die K.O.-Runde erreicht. Die Südamerikaner gewannen mit 1:0 gegen Kongo. Auch Kroatien darf nach einem 1:0 gegen Panama weiter hoffen. Für Panama ist das Turnier dagegen vorzeitig beendet. England ist gegen Ghana nicht über ein 0:0 hinausgekommen. Portugal feierte dagegen einen deutlichen 5:0 Erfolg gegen Usbekistan.
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11: Größerer Polizei. Polizeieinsatz gestern Abend in Schrobenhausen. Den Beamten wurde im Süden der Stadt per Notruf mitgeteilt, dass eine Frau in einer Wohnung bedroht wird. Dabei sollen auch Schusswaffen mit im Spiel gewesen sein. Mithilfe weiterer Einsatzkräfte sicherte die Polizei alle Beteiligten. Eine Gefahr für die Bevölkerung bestand nicht, auch Verletzte meldete die Schrobenhausener Polizei nicht. Bei einer großen Baustelle in Pfaffenhofen geht es langsam aber sicher auf die Zielgerade. Die Bauarbeiten in der Schrobenhausener Straße bei der Kreuzung zur B13 laufen gut. Voraussichtlich am Freitag soll der Verkehr dort wieder ungehindert rollen. Die Straße bekam nicht nur einen neuen Belag, sondern es wurde auch der Untergrund teilweise ausgetauscht. Auch die Fernwärmearbeiten für das ehemalige BayWa-Gelände in Pfaffenhofen hat man gleich mit erledigt.
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10: Vorsicht auf der A9 Richtung München, Höhe Auffahrt Ingolstadt Nord, da sind Reifenteile auf der Straße.
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10: Die gibt's zum Beispiel B300 Richtung Schrobenhausen, Höhe Parkplatz bei Peutenhausen, dann B16 Richtung Donauwörth zwischen Burgheim und Rhein am Lech. Außerdem wird noch geblitzt, Schweitenkirchen Ortsausfahrt Richtung A9, Höhe der Max-Elfinger-Halle und Buxheim-Eitensheimer Straße. Vielen Dank fürs Bescheid geben an unsere fleißigen Radio im Blitzmelder, wie zum Beispiel Julia, Ralf oder Franz. Und wenn ihr auch was gesehen habt, Staus und Blitzer, meldet ihr jederzeit mit der Radio-Innen-Verkehrshotline 0841 300 und dreimal die 9. Danke!
0: Das Radio in Wetter und Schwitzen ist ja eigentlich schon fester Tagesordnungspunkt bei uns geworden, denn es ist heiß, 33 Grad heute, die Spitzentemperatur, ganz viel Sonnenschein hier und da, eine Wolke, die verteilen sich aber ganz gut am Himmel. Aktuell sind wir auch schon bei 28 Grad in Ingolstadt beim Hallenbadparkplatz, 25 Grad messen wir in Schrobenhausen am Lehnbachplatz. Wir schauen rein in die laue Sommernacht, da immer noch um die 18 Grad und das ist der Tiefstwert und es ist sternenklar, der Radio in Wettertrend. Ja, das Wetter hat Bock, das macht einfach weiter. The sky is the limit, sag ich da. 34 Grad morgen an der Spitze und Sonne pur.
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2: Guten Morgen.
3: Hi.
2: Planken, also diese Unterarmstütze, die ist übelst anstrengend.
3: Ja, da musst du wirklich den ganzen Körper anspannen. Und ich finde, allein die Vorstellung ist schon anstrengend. Ich gebe mir da so knackige 30 Sekunden oder vielleicht eine Minute.
2: Ja, die Helene Fischer, die denkt in ganz, ganz anderen Dimensionen, hat einen persönlichen Rekord aufgestellt und das auch noch angeschwipst. Alles dazu in der Radio im Promi-Welt. Jetzt mehr Hits, mehr Vielfalt und rein geht's mit dem Fever Dream von Alex Warren.
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0: Radio mit Erasure und Always um 8:45. Und große Schlagzeile ist heute nicht nur die bundesweite Bahnpanne, sondern auch, dass der Neustart von Wetten, dass eventuell doch nur eine Eintagsfliege wird.
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3: Die Kaulitz Boys machen den Gottschalk im Dezember. Da werden Tom und Bill ja Wetten, dass übernehmen. Aber nur für eine Sendung hat der Tom jetzt verraten. Das ist ja eine Arbeitsmoral. Tom meint, dass sie auch weiter Touren und andere Projekte machen wollen. Und deswegen kommt ein Dauerengagement nicht in Frage. Aber einmal reicht ja eh, dann haben sie beim ZDF wahrscheinlich eh schon Pensionsansprüche.
0: Und bei den Bäckers, da haben wir eine Peinloh-Aktion. Es gibt Streit über Unterhaltszahlungen zwischen Boris und Lilly. Und deswegen hat ein Gerichtsvollzieher jetzt einfach die 6.000 € Armbanduhr von Boris gepfändet. Das ist schon ein bisschen demütigend, dieser weiße Streifen dann an einem sonst perfekt gebräunten Arm. Ja, und die gute Helene Fischer erzählt uns wilde Plank-Geschichten. Der Plank, also der Unterarmstütz. Die Helene meint, ich halte das 11 Minuten durch. Und bei meinem Rekord hatte ich sogar noch einen im Tee. Respekt, wahrscheinlich waren es aber nur 5,5 Minuten und sie hat die Zeit einfach doppelt gesehen.
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0: Gossip und Heavy Cross hier bei Radio in der Mittwoch. Ein kleiner freundlicher Reminder von unserer Seite in der Woche oder spätestens heute in einer Woche unbedingt noch zum Tanken fahren.
1: Genau, denn so lange gilt der Tankrabatt noch. Und wenn ihr schon dabei seid, eine kleine Autowäsche, glaube ich, hat auch noch nie so richtig geschadet, gell?
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0: Irene Cara hier bei Radio mit Flashdance, What a Feeling um 9.27 Uhr und in der nächsten halben Stunde mehr Hits, mehr Vielfalt, unter anderem für euch dabei, Ray mit Where is my Husband und Tears for Fears mit Shout.
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0: Das ist Radio in am Mittwochmorgen um 9:45 Uhr und das hat es so auch nicht gegeben, auch noch nicht bei der Deutschen Bahn. Der komplette Zugverkehr war am Abend lahmgelegt wegen einer Funkstörung. Die Lage, die sei mit einem Notfallsystem stabilisiert worden. Die Ursache für das Problem muss noch geklärt werden. Das Bahnpersonal hatte für Passagiere Aufenthaltszüge zur Verfügung gestellt sowie Taxi- und Hotelgutscheine ausgegeben. Wir bleiben für euch natürlich an dem Thema dran. Jetzt aber der Blick vor die Haustür.
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12: Ein blauer Blitz am Wasser, der Eisvogel ist ein echter Hingucker in unserer heimischen Natur. Wer den farbenfrohen Vogel mal live erleben möchte, kann heute Abend mit dem Bund Naturschutz auf Entdeckungstour gehen, rund um den alten Baarer Weiher. Erkundet ihr gemeinsam die vielfältige Pflanzen- und Tierwelt. Festes Schuhwerk, Insektenspray und Fernglas sollten unbedingt mit ins Gepäck. Los geht's um 19 Uhr am Parkplatz beim Hexenhäusel in Bar Ebenhausen. Eine Anmeldung ist nicht notwendig. Verena Paulik, Radio Inn in Bar Ebenhausen.
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13: Am kommenden Wochenende wird ein Fluss bei uns in der Region gebührend gefeiert. Grund dafür ist der internationale Donautag 2026. Aktionen dazu gibt es in Neuburg und auch hier bei uns in Ingolstadt. Auftakt ist am Samstag mit dem Donauschwimmen am Pegelhäuschen. Da kann jeder mitmachen, der sicher schwimmt und sich schon immer mal in die Fluten der Donau stürzen wollte. Am Samstagabend und am Sonntag geht der internationale Donautag dann im Schloss Grünau bei Neuburg weiter. Und unter anderem mit einem Konzert, Frühshoppen und Mitmachaktionen. Furkan Beuratz, Radio Inn in Ingolstadt.
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0: Sieht sehr gut aus, sonst liegen keine Meldungen über größere Verkehrsstörungen vor. Im Klartext freie Fahrt, aber Obacht.
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0: Die gibt's. Zum Beispiel Neuburg am Schwalbanger. An der Apotheke wird da geblitzt. Dann B300 Richtung Schrobenhausen, Höhe Parkplatz bei Peutenhausen. Des Weiteren B16 Richtung Donauwörth zwischen Burgheim und Rhein am Lech. Dann wird auch geblitzt Schwalbenkirchen Ortsausfahrt Richtung A9, Höhe der Max-Elfinger-Halle. Und eine Abstandsmessung auf der A9 Richtung München. Auf der Brücke Beibenhausen, also Höhe Beibenhausenbrücke. So, habt ihr noch was? Staus und Blitzer? Einfach melden mit der Radio Inn Verkehrshotline 0841 300 und dreimal die 9. Dankeschön.
14: Das Radio in Wetter und da bekommt das Eis auch schnell mal Beine. Das schmilzt uns heute weg. 33 Grad heute die Top-Temperatur. Wir sind gerade schon auf dem besten Weg dahin mit 27 Grad in Ingolstadt im Pius Park. Wir messen 26 Grad bei euch in Waldhofen. Natürlich ganz, ganz viel Sonnenschein an diesem Mittwoch. Ein paar Wolken verteilen sich am Himmel. In der Nacht ist es dann aber sternenklar und ihr könnt ganz entspannt draußen sitzen in der lauen Sommernacht bei Tiefstwerten um die 18 Grad. Der Radio- und Wettertrend, die Temperaturen, die legen noch einen drauf. Die wollen hoch hinaus, morgen 34 Grad und Sonne pur.

0: wieder. Auf in den Mittwoch. 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
2: Guten Morgen.
3: Hallihallo. Im Sommer, da bleiben wir länger wach. Wir unternehmen mehr und vor allem zieht es uns einfach raus in die Natur.
2: Ja, und wir nehmen euch in wenigen Minuten wieder mit in die schönsten Gärten und Parks. Und das bei unserer Ausflugsserie quer durch die Region. Gleich geht's in die Holledau.
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0: für diesen Sommertag Nick Jor und Daisy mit Sunroof.
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0: Wir machen uns dieses Mal bei unserer Park- und Gartentour quer durch den Landkreis Pfaffenhofen. Genau genommen ist die Holledau ja ein einzig großer Garten, ein Hopfengarten.
2: Ja, und da muss man gar kein Biertrinker sein, um das zu genießen. Mit dem Fahrrad durch die Hügellandschaft und an der grünen Kulisse vorbei. Wunderschön.
3: Mitten in der Holledau liegt Geisenfeld. Hier lohnt sich auf alle Fälle ein Zwischenstopp. Gut essen in einem der Restaurants rund um den Stadtplatz und dann durch die Klostergasse zum Sinnesgarten und einfach mal chillen. Natur am Wasser mit Erlebniswert findet ihr auf dem Biberlehrpfad im Pfaffenhofener Ortsteil Förnbach. Auf dem 1,4 Kilometer langen Weg in den Ilmauen gibt's 5 Biberstationen inklusive Biberfell und Biberschwanz zum Anfassen. Weiter rein nach Pfaffenhofen liegt ebenfalls an der Ilm der Sport- und Freizeitpark. Hinter dem Freibadgelände findet ihr Fitnessgeräte, Grillplätze, eine Riesenschaukel und den Stadtstrand. Und es geht ins grüne Herz der Kreishauptstadt, in den 25.000 Quadratmeter großen Bürgerpark. Alleinstellungsmerkmal im wahrsten Sinne ist der 6 Meter hohe begehbare Hopfenturm. Es gibt einen Biergarten, Liegewiesen, Bienenweiden und den Froschkönig-Spielplatz. Und noch ein Tipp, jetzt im Sommer sind an den Wochenenden immer wieder die Bürgerpark-Konzerte bei freiem Eintritt.
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0: Ja, wo ist er denn, der Husband von Ray? Ich weiß es nicht. Ihr hört Radio N, 9.47 Uhr. Es ist Mittwoch und ich finde, es wird langsam mal Zeit, mal ins Wochenende reinzuspitzeln. Eins ist ziemlich sicher, es wird heiß. Bestes Wetter, um was zu unternehmen.
1: Ja, dann vor allem an den lauen Sommerabenden. Wir haben auf Radio eine Inspo für euch in Sachen Feste. Es ist unter anderem Fuchsburgfest in Vohburg und das Bürgerfest in Kösching. Was sonst noch in den kommenden Wochen in Sachen Feste ansteht,
0: könnt ihr jederzeit nachlesen in unserem Eventkalender unter radioin.de.

0: Radio in mit einer, die morgen Geburtstag hat. Ja, das ist Leonie, by your side, in my mind um 9.56 Uhr. Und klar, auch nach 10. 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Unter anderem mit Madonna. Mit Hang Up und Andreas Burani.
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3: Das ist Radio N am Mittwoch, dem 24. Juni um kurz vor 10. Ja, und in Ingolstadt, da trifft sich heute am frühen Nachmittag der Stadtrat. Welche Themen da auf der Tagesordnung stehen, das hört ihr in wenigen Minuten hier bei uns.
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5: Ich bin Christian Augustin. Gestrandete Reisende und lange Schlangen an den Informationsschaltern. Rund 2 Stunden standen in ganz Deutschland alle Züge still. Schuld an dem Chaos war eine Störung beim digitalen Funksystem der Deutschen Bahn. Wie es dazu kam, weiß man aber noch nicht. Mittlerweile läuft der Zugverkehr wieder an. Bis aber alles normal läuft, dauert es noch. Verspätungen und einzelne Zugausfälle sind weiter möglich. Wie viel Schutz brauchen Kinder und Jugendliche, wenn sie im Internet unterwegs sind? Die Experten der Social Media Kommission der Bundesregierung legen dazu heute Empfehlungen vor. Dabei geht es vor allem um Altersgrenzen, aber auch Verbote. Die SPD wünscht sich zum Beispiel ein komplettes Verbot von Instagram, TikTok und Co. für Kinder unter 14 Jahren. CDU, CSU möchten dagegen Altersgrenzen für bestimmte Angebote, wenn diese besonders die Sucht fördern. Bei der momentanen Hitzewelle hoffen viele Schülerinnen und Schüler auf hitzefrei. Darüber entscheiden aber die Schulleitungen direkt vor Ort. Eine einheitliche Regel gibt es nicht. Teilweise ist ein frühes Ende in der Schule wegen des heißen Wetters auch gar nicht möglich. Zurzeit laufen nämlich noch die Abschlussprüfungen beim Quali und bei der mittleren Reife.
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5: Eine Zweitwohnungssteuer und Sparmaßnahmen beim Stadtbus. Das sind nur 2 Themen, die der Ingolstädter Stadtrat heute am frühen Nachmittag auf der Tagesordnung hat. Auch die angeschlagenen Finanzen fehlen nicht. Hier geht es aber darum, wie die Stadt beim Haushalt im vergangenen Jahr unterm Strich abgeschnitten hat. Auf dem Prüfstand stehen heute außerdem die Gebühren für Kitas und die Mittagsbetreuung an den Grundschulen. Die öffentliche Sitzung des Ingolstädter Stadtrats beginnt ab 13 Uhr.
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6: A8 München Richtung Stuttgart, zwischen Zusmarshausen und Burgau momentan 1 Kilometer Stau.
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6: Auf der A9 steht der Blitzer Richtung München fahrend, auf der Brücke Bar Ebenhausen, dann auf der B300 Richtung Schrobenhausen fahrend, auf Höhe vom Parkplatz bei Peutenhausen und auf der B16 Richtung Donauwörth fahrend zwischen Burgheim und Rhein am Lech wird geblitzt. Außerdem noch ein Blitzer in Neuburg. Hier steht der Blitzer am Schweiganger bei der Apotheke.
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6: In Ingolstadt am Rathausplatz momentan 26 Grad, auch im Pfaffenhofen am Gymnasium sind 26 Grad und das gleiche auch in Gachenbach im Landkreis Neuburg-Schrobenhausen. Auch heute schwitzen wir um die Wette. Bei um die 32 Grad am Nachmittag, da ist es heute auch vielen Wolken zu heiß. Die machen sich rar und lassen den Platz über unserer Region der Sonne. Der Wettertrend, auch die nächsten Tage, bleibt es einfach so heiß. Die Nächte bleiben lauwarm mit nur knapp unter 20 Grad. Und tagsüber liegen die Temperaturen weiterhin bei 30 bis 35 Grad.
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2: Die Schulzeit neigt sich dem Ende zu und die Berufswahl steht an. Morgen findet in der Saturn Arena in Ingolstadt die Fachmesse Vocatium 2026 statt. Dort könnt ihr euch komplett kostenlos über verschiedene Wege in Ausbildung und Studium informieren. Los geht es morgen um 8.30 Uhr. Bei den aktuell hochsommerlichen Temperaturen kommt diese Abkühlung genau richtig. Morgen lädt das Freibad in Ingolstadt zum zweiten Mal in dieser Saison zum Nachtschwimmen ein. Bis 23 Uhr könnt ihr in entspannter Atmosphäre planschen und den Sommerabend genießen. Das Highlight für alle Mutigen? Um 16 Uhr und um 22 Uhr ist der Sprung aus 10 Metern möglich. Am Freitag und am Samstag verwandelt sich dann die Pfaffenhofener Innenstadt in eine große Bühne. Bei den langen Nächten der Kunst und Musik erwartet euch ein buntes Programm voller kultureller Vielfalt. Schlendert an beiden Abenden durch die Stadtmitte, genießt die tollen Aktionen und vor allem das etwas kühlere Wetter. Der Eintritt ist frei. Zum Abschluss der Woche heißt es am Sonntag im Biergarten Schutterhof in Ingolstadt Tanzschuhe schnüren. Die Dunsdorfer Straßelmusi spielt dort von 17 bis 21 Uhr zum zünftigen Volkstanz auf. Egal ob Anfänger oder begeisterter Tänzer, bei der Kulturik-Veranstaltung ist Mitmachen ausdrücklich erwünscht. Kommt alleine oder in Begleitung. Der Eintritt ist kostenlos.
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5: Keine Meldungen von den Straßen, schaut gut aus.
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5: Auf der A9 wird geblitzt, Richtung München fahrend. Auf der Brücke Bahr Ebenhausen. Dann auf der B300 auf Höhe vom Parkplatz Peutenhausen, fotografiert Richtung Schrobenhausen fahrend. Und in Neuburg am Schwalbanger momentan auch ein Blitzer auf Höhe der Apotheke.
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5: Auch heute schwitzen wir um die Wette. Bei um die 32 Grad am Nachmittag, da ist es heute auch vielen Wolken zu heiß. Die machen sich rar und lassen den Platz über unserer Region der Sonne. Der Wettertrend, auch die nächsten Tage, bleibt es einfach so heiß. Die Nächte bleiben lauwarm mit nur knapp unter 20 Grad. Und tagsüber liegen die Temperaturen weiterhin bei 30 bis 35 Grad.
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3: Die Kaulitz Boys machen den Gottschalk im Dezember. Da werden Tom und Bill ja Wetten, dass übernehmen. Aber nur für eine Sendung hat der Tom jetzt verraten. Das ist ja eine Arbeitsmoral. Tom meint, dass sie auch weiter Touren und andere Projekte machen wollen. Und deswegen kommt ein Dauerengagement nicht in Frage. Aber einmal reicht ja eh, dann haben sie beim ZDF wahrscheinlich eh schon Pensionsansprüche.
4: Und bei den Bäckers, da haben wir eine Peinloh-Aktion. Es gibt Streit über Unterhaltszahlungen zwischen Boris und Lilly. Und deswegen hat ein Gerichtsvollzieher jetzt einfach die 6.000 Euro Armbanduhr von Boris gepfändet. Das ist schon ein bisschen demütigend, dieser weiße Streifen dann an einem sonst perfekt gebräunten Arm. Ja, und die gute Helene Fischer erzählt uns wilde Plank-Geschichten. Der Plank, also der Unterarmstütz. Die Helene meint, ich halte das 11 Minuten durch. Und bei meinem Rekord hatte ich sogar noch einen im Tee. Respekt, wahrscheinlich waren es aber nur 5,5 Minuten und sie hat die Zeit einfach doppelt gesehen.
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10: Ich bin Stefan Schütz. Die Deutsche Umwelthilfe will, dass SUVs und Pickups in Innenstädten verboten werden. Trotz des Trends, dass Familien kleiner würden und Autos weniger genutzt, würden die Fahrzeuge gleichzeitig größer. Vor allem für Kinder, ältere Fußgänger und Radfahrer seien SUVs gefährlich, heißt es. Die Umwelthilfe verweist auf Paris. Dort müssen sehr große Autos das bis zu dreifache der normalen Parkgebühren zahlen. Fast 5 Monate nach dem tödlichen Angriff auf einen Zugbegleiter beginnt heute vor dem Landgericht Zweibrücken der Prozess gegen einen 26-Jährigen. Die Staatsanwaltschaft wirft ihm vor, den Schaffner bei einer Fahrkartenkontrolle so schwer verletzt zu haben, dass dieser später im Krankenhaus starb. Die Tat hatte bundesweit Entsetzen ausgelöst und eine Debatte über die Sicherheit von Zugpersonal und zunehmende Gewaltbereitschaft angestoßen. Für die deutsche Fußballnationalmannschaft geht's heute ins Abschlusstraining. Danach fliegt das Team von Julian Nagelsmann nach New York. In der Nähe findet morgen das dritte WM-Gruppenspiel gegen Ecuador statt. Thomas Bremser berichtet.
11: 27 Grad und Sonne erwartet das deutsche Team in der Weltstadt New York. Es soll nicht der letzte Abstecher sein, denn im Stadion in East Rutherford findet auch das Finale statt. Bis auf Nico Schlotterbeck sind alle Spieler fit. Der Bundestrainer muss sich entscheiden, auf wie vielen Positionen er sein Team verändern will. Gut möglich, dass Topscorer Dennis Undav mal von Anfang an ran darf.
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12: mit Christian Augustin. Größerer Polizeieinsatz gestern Abend in Schrobenhausen. Den Beamten wurde im Süden der Stadt per Notruf mitgeteilt, dass eine Frau in einer Wohnung bedroht wird. Dabei sollen auch Schusswaffen mit im Spiel gewesen sein. Mithilfe weiterer Einsatzkräfte sicherte die Polizei alle Beteiligten. Eine Gefahr für die Bevölkerung bestand nicht. Auch Verletzte meldete die Schrobenhausener Polizei nicht.
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13: Momentan keine Meldungen von den Straßen.
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13: Auf der A9 steht der Blitzer Richtung München fahrend, auf der Brücke Bar Ebenhausen und in Neuburg am Schwalbanger wird geblitzt auf Höhe der Apotheke.
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13: In Ingolstadt am Volksfestplatz jetzt schon 29 Grad, in Eichstätt an der Schutzengelkirche 28 Grad und in Schrobenhausen am Lehnbachplatz 29 Grad. Auch heute steht uns ein richtig heißer Tag bevor mit um die 32 Grad, dazu ein nahezu wolkenloser Himmel. Der Wettertrend. Auch die Nächte bleiben warm mit nur so knapp unter 20 Grad und auch die nächsten Tage werden richtig heiß. Das Schwitzen geht weiter bei Temperaturen von 30 bis 35 Grad.
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16: A9 München Richtung Nürnberg. Zwischen Ingolstadt Süd und Ingolstadt Ost derzeit 1 Kilometer Stau.
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16: Auf der A9 der Blitzer Richtung München fahrend, auf der Brücke Bar Ebenhausen. Außerdem in Linting ein Blitzer in der Nürnberger Straße Richtung Heppberg fahrend und in Neuburg am Schwalbanger wird auch geblitzt an der Apotheke.
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16: Auch heute steht uns ein richtig heißer Tag bevor mit um die 32 Grad, dazu ein nahezu wolkenloser Himmel. Der Wettertrend. Auch die Nächte bleiben warm mit nur so knapp unter 20 Grad und auch die nächsten Tage werden richtig heiß. Das Schwitzen geht weiter bei Temperaturen von 30 bis 35 Grad.
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1: Bei uns ist und bleibt es heiß in der Region. Schauen wir doch mal zu kühleren Orten, zum Beispiel nach Island. Die Insel zwischen Grönland und dem europäischen Festland ist bekannt als das Land von Feuer und Eis. Hier treffen Gletscher auf Vulkane. Trotz der vielen Feuchtgebiete gibt es in Island dank des kühlen Klimas keine Stechmücken zum neidisch werden. Reykjavik, an der Küste Islands gelegen, ist die Hauptstadt und gleichzeitig auch die größte Stadt des Landes. Hier ist es heute ziemlich frisch mit nur 13 Grad und dazu viele Wolken. Von Island ans Schwarze Meer nach Bulgarien, da liegt die Küstenstadt Burgas. Und ähnlich wie bei uns herrscht auch hier heute sowas von Sommer mit wolkenlosen Sonnenschein und 29 Grad. Die französische Stadt Graz liegt in den Hügeln nördlich von Cannes an der französischen Riviera und auch hier wird es heute sehr warm mit um die 29 Grad und dazu lockere Wolken.
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4: Ich bin Stefan Schütz. Viele junge Menschen in Europa sehen weniger positiv in die Zukunft als noch vor 10 Jahren. Das zeigt die TUI-Jugendstudie, für die mehr als 8000 Menschen befragt wurden. Unter anderem zeigt sich, dass die 16- bis 26-Jährigen unzufriedener werden mit dem Funktionieren der Demokratie im jeweiligen Land. Und nur ein Viertel der jungen Menschen in Europa glaubt, dass es ihrer Generation einmal besser als die ihrer Eltern gehen wird. Von der Großstörung bei der Deutschen Bahn waren bis zu 100.000 Reisende betroffen. Davon geht der Fahrgastverband Pro Bahn aus. Bundesverkehrsminister Schnieder sagte, sollte es sich um Probleme mit Hardware-Komponenten oder Updates handeln, müsse die Bahn sich so aufstellen, dass sich das nicht wiederhole. Am späten Abend war der Bahnverkehr deutschlandweit 2 Stunden lang lahmgelegt. Einen Schutzschirm für den Lokaljournalismus fordert der Präsident der Bayerischen Landeszentrale für neue Medien, Schmiege. Anlass ist ein Branchentreffen in Nürnberg. Lokaljournalismus sei wichtiger Teil einer Demokratie und nicht einfach ein Nice-to-have, so Schmiege. Lokale Medien stehen unter Druck, weil sich Nutzungsverhalten verschiebt, Werbeeinnahmen zu globalen Plattformen abwandern und die Produktionskosten steigen.
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5: A9 München Richtung Nürnberg. Achtung, auf Höhe Garching Nord gefährt auch eine Person auf der Fahrbahn, und zwar hier im Ausfahrtsbereich. Ein Fahrradfahrer steht da auf der Fahrbahn. Im Ausfahrtsbereich, wie gesagt, ein älterer Herr scheint da unterwegs zu sein. Nochmal die A9 München Richtung Nürnberg. Zwischen Manching und Ingolstadt Süd 2 Kilometer Stau. In diesem Bereich nämlich ein Unfall. Der mittlere Fahrstreifen und der Standstreifen sind aktuell blockiert und sorgen hier für Behinderungen.
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5: In Lenting steht der Blitzer in der Nürnberger Straße, fotografiert Richtung Heppberg fahrend. Und noch ein Blitzer, und zwar von Lenting her kommend Richtung Bettstetten-Etting, kurz nach dem Lentinger Dorfweiher. Ist eine 100er-Zone.
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5: In Ingolstadt am Kreuzturm momentan 30 Grad, in Pfaffenhofen am Haus der Begegnung 29 Grad und in Neuenburg am Karlsplatz sind es auch 30 Grad. Auch heute schwitzen wir um die Wette bei um die 32 Grad am Nachmittag. Da ist es heute auch vielen Wolken zu heiß. Die machen sich rar und lassen den Platz über unserer Region der Sonne. Der Wettertrend, auch die nächsten Tage, bleibt es einfach so heiß. Die Nächte bleiben lauwarm mit nur knapp unter 20 Grad und tagsüber liegen die Temperaturen weiterhin bei 30 bis 35 Grad.
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5: Mahlzeit nach, seid ihr schon gar geschmort? Gönnt euch doch jetzt in der Mittagspause eine Wassermelone oder auch ein Eis. Kühlt euch runter. Unsere Lokalreporter sorgen dafür, dass ihr up to date bleibt. Darüber sprechen wir gleich.
7: Die Fußball-Weltmeisterschaft läuft auch für die deutsche Mannschaft bisher ganz gut. Wir haben unsere Experten gleich wieder am Start. Die Fußball-Füchse nehmen dabei die vergangene Partie der deutschen Elf ganz genau unter die Lupe, gleich hier bei Radio Inn.
5: Dankeschön, und bis dahin kriegt ihr Musik. Gleich eine, die sie auskennt mit heißen Sommern. Die Australierin Sia mit Gimme Love. Davor nicht ganz so exotisch, dafür sehr bodenständig aus Wuppertal. Kamrad mit Hug Yourself.

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2: Morgen ist es wieder soweit. Das heißt, Daumen drücken für unsere Fußballjungs bei der Weltmeisterschaft und zwar gegen Ecuador. Unsere Radio in Fußballfüchse werfen jetzt aber erstmal einen Blick zurück auf das vergangene Spiel.
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6: Heute kurzer Blick zurück, Nachlese Elfenbeinküste, die Analyse. 2-1 gewonnen letztes Wochenende, was sagen wir dazu?
7: Da hat man wieder den Joker Undav gesehen, der spielt gut.
8: Sehr gut.
7: Und macht halt die Dinger, wenn sie kommen müssen.
6: Aber Leo, ja. du musst was beichten.
7: Ja, ich habe die zweite Hälfte nicht gesehen, ich bin eingeschlafen.
6: Weil die erste Hälfte so langweilig war, oder was?
7: Nee, ich bin in der ersten Hälfte auch fast eingeschlafen.
6: Ja, weiß.
7: Aber dann habe ich die Werbung in diesem Power-Drink-Dings nochmal aufgerüttelt, weil die ist dann immer so cool.
6: Hast du die zwei Tore von Undav gesehen, ja oder nein?
7: Nein.
6: Dann, Niki, musst du ran. Zweimal Undav, musste er in die Startelf?
7: Nein, ganz sicher nicht. Der soll Joker bleiben.
8: Ja, ich finde immer, der sollte in so 60. Minute.
6: Ja, das muss man auch können, ne?
8: Immer so als Joker.
6: Weil, ich meine, wenn der Gegner dann weiß, hey, boah, da kommt es der Undav, der hat schon die Hütten gemacht, ist ja auch eine Taktik, ne?
8: Mhm. Ja, ich glaube, der haltet auch nicht durch.
6: Sind wir froh, dass wir ihn auf unserer Seite haben und ich muss euch ein Kompliment aussprechen. Mhm. Ihr habt 3-2 oder 2-1 knappes Spiel getippt gegen die Elfenbeinküste.
7: Ich habe 2-1 getippt, deswegen bin ich jetzt Dritter beim Tippspiel.
6: Hut
7: ich
6: ab.
7: Auch. Ich bin Erster.
6: Alles richtig analysiert.
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10: Ich bin Christian Augustin. Eine Zweitwohnungssteuer und Sparmaßnahmen beim Stadtbus. Das sind nur zwei Themen, die der Ingolstädter Stadtrat heute am frühen Nachmittag auf der Tagesordnung hat. Auch die angeschlagenen Finanzen fehlen nicht. Hier geht's aber darum, wie die Stadt beim Haushalt im vergangenen Jahr unterm Strich abgeschnitten hat. Auf dem Prüfstand stehen heute außerdem die Gebühren für Kitas und die Mittagsbetreuung an den Ingolstädter Grundschulen. Bei einer großen Baustelle im Pfaffenhofen geht es langsam aber sicher auf die Zielgerade. Die Bauarbeiten in der Schrobenhausener Straße bei der Kreuzung zur B13 laufen gut. Voraussichtlich am Freitag soll der Verkehr dort wieder ungehindert rollen. Die Straße bekam nicht nur einen neuen Belag, sondern es wurde auch der Untergrund teilweise ausgetauscht. Auch die Fernwärmearbeiten für das ehemalige BayWa-Gelände in Pfaffenhofen hat man gleich mit erledigt. Der Ingolstädter Firmenlauf wird immer beliebter. Die Anmeldung läuft zwar noch, aber schon jetzt gibt es einen neuen Teilnehmerrekord. Bisher sind mehr als 8.100 Teilnehmer dabei. Sie kommen aus 467 Firmen. Zum Vergleich, im vergangenen Jahr waren 7.840 Frauen und Männer beim Ingolstädter Firmenlauf am Start. Anmeldungen für die 5,5 Kilometer lange Strecke sind noch bis zum Startschuss am 8. Juli möglich. 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
11: A9 München Richtung Nürnberg zwischen Langenburg und Ingolstadt. 5 Kilometer Stau kostet euch gut 40 Minuten. Nochmal die A9 München Richtung Nürnberg zwischen Manching und Ingolstadt Süd. Ein Unfall. Der mittlere Fahrstreifen ist blockiert und der Standstreifen auch. Und das bremst eben hier an dieser Stelle momentan den Verkehr aus. Nochmal die A9, diesmal Nürnberg in Richtung München zwischen Allershausen und der Raststätte Fürholzen West. Achtung, hier steht ein kaputter PKW. Und kommt gerade rein, nochmal die A9 Nürnberg in Richtung München zwischen Greding und Altmühltal. Achtung, liegen Reifenteile auf der Fahrbahn.
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11: In Lenting steht der Blitzer in der Nürnberger Straße Richtung Heppberg fahrend und noch etwas weiter von Lenting kommend Richtung Wettstetten-Etting, kurz nach dem Lentinger Dorfweiher. Auch hier wird momentan geblitzt und das ist eine 100er-Zone.
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11: Auch heute schwitzen wir um die Wette. Bei um die 32 Grad am Nachmittag, da ist es heute auch vielen Wolken zu heiß. Die machen sich rar und lassen den Platz über unserer Region der Sonne. Der Wettertrend, auch die nächsten Tage, bleibt es einfach so heiß. Die Nächte bleiben lauwarm mit nur knapp unter 20 Grad. Und tagsüber liegen die Temperaturen weiterhin bei 30 bis 35 Grad.

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1: Ich weiß gar nicht, was heute besser ist bei dieser Hitze. Draußen oder drinnen arbeiten? Ja, ich weiß, draußen ist es sehr heiß und man steht oft in der prallen Sonne, aber da bewegt sich auch mal die Luft. Und so ein kleines Schattenplätzchen lässt sich doch auch immer wieder finden. Drinnen dagegen ist es oft stickig oder so brutal schwül oder am besten auch noch beides gleichzeitig. Ist jetzt auch nicht so schön. Es sei denn, man hat eine Klimaanlage im Büro. Hat aber natürlich auch ihre Nachteile. Also manche sind ja so laut oder sie sind viel zu kalt eingestellt oder ja, so richtige Bakterien schleudern. An dieser Stelle liebe Grüße an alle, die sich einen Klimaanlagenschnupf zugezogen haben. Wie man es dreht und wendet, schwierig bei dieser Dauerhitze. Vielleicht sollten wir uns doch was von den Südländern abschauen und am Nachmittag einfach Siesta halten und gar nicht mehr arbeiten. Denkt dran, heute ist ein guter Tag, um mal eher Feierabend zu machen. Wir bringen euch durch diesen heißen Mittwoch mit mehr Hits und mehr Vielfalt.

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9: Ich bin Stefan Schütz. Viele junge Menschen in Europa sehen weniger positiv in die Zukunft als noch vor 10 Jahren. Das zeigt die TUI-Jugendstudie, für die mehr als 8000 Menschen befragt wurden. Unter anderem zeigt sich, dass die 16- bis 26-Jährigen unzufriedener werden mit dem Funktionieren der Demokratie im jeweiligen Land. Und nur 1/4 der jungen Menschen in Europa glaubt, dass es ihrer Generation einmal besser als die ihrer Eltern gehen wird. Von der Großstörung bei der Deutschen Bahn waren bis zu 100.000 Reisende betroffen. Davon geht der Fahrgastverband Pro Bahn aus. Bundesverkehrsminister Schnieder sagte, sollte es sich um Probleme mit Hardware-Komponenten oder Updates handeln, müsse die Bahn sich so aufstellen, dass sich das nicht wiederhole. Am späten Abend war der Bahnverkehr deutschlandweit 2 Stunden lang lahmgelegt. Einen Schutzschirm für den Lokaljournalismus fordert der Präsident der Bayerischen Landeszentrale für neue Medien, Schmiege. Anlass ist ein Branchentreffen in Nürnberg. Lokaljournalismus sei wichtiger Teil einer Demokratie und nicht einfach ein Nice-to-have, so Schmiege. Lokale Medien stehen unter Druck, weil sich Nutzungsverhalten verschiebt, Werbeeinnahmen zu globalen Plattformen abwandern und die Produktionskosten steigen.
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10: A9 München Richtung Nürnberg. Zwischen Manching und Ingolstadt Süd ein Unfall. Der mittlere Fahrstreifen und der rechte Fahrstreifen sind gesperrt. Davon betroffen übrigens auch der Standstreifen. Das hat momentan Auswirkungen. Momentan 7 Kilometer Rückstau im Bereich zwischen Langenbruck und Ingolstadt Süd. A93 Regensburg in Richtung Holledau fahren. Zwischen Wollensach und dem Dreieck Holledau. Achtung, steht ein kaputter Bus. Der Standstreifen ist blockiert.
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10: In Lenting ein Blitzer in der Nürnberger Straße, fotografiert Richtung Heppberg fahrend. Außerdem ein Blitzer von Lenting herkommend Richtung Bettstetten-Etting, kurz nach dem Lentinger Dorfweiher.
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10: In Ingolstadt an der Konrad-Adenauer-Brücke momentan 31 Grad, auch in Schrobenhausen-Mühlried 31 Grad und in Eichstätt am Residenzplatz 30 Grad. Auch heute gart uns die Sonne gut durch. Rund 33 Grad werden das am Nachmittag, dazu nahezu ein wolkenloser Himmel. Der Wettertrend. Es bleibt alles wie gehabt. Die Nächte bleiben so lauwarm mit nur knapp unter 20 Grad. Und tagsüber geht das große Schwitzen weiter. Die Temperaturen liegen auch in den nächsten Tagen so zwischen 30 und 35 Grad.
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1: Wir sind wieder unterwegs in eurer Region. Gleich übernehmen hier die Lokalreporter und sprechen darüber.
2: Die Sonne knallt gerade so richtig runter. Abkühlung gibt's im Badeweiher um die Ecke, im Freibad oder, wenn nicht vorhanden, in der gut gefüllten Badewanne in den eigenen vier Wänden. Wir haben aber gleich noch einen Tipp hier bei Radio Inn.
1: Dankeschön. Und dazu an diesem heißen Mittwoch cooler Sound aus den 90ern, ein Klassiker aus der Techno-Ära, Robert Miles mit Children. Davor hört ihr aber noch die butterweiche Soul-Stimme von Teddy Swims, Mr. Know-It-All.

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2: Die Einwohner von Basel sind dafür bekannt, Flussschwimmen. Die springen einfach in den Rhein und lassen sich bei über 30 Grad ein paar hundert Meter flussabwärts treiben. Geht das bei uns in der Donau eigentlich auch? Ja, kein Problem, sagt Thomas Schneider aus der Ingolstädter Stadtverwaltung Spezialgebiet Donau.
3: Genau, darf ja jeder rein. Das Baden ist ja nicht verboten. Das Flussschwimmen ist in den letzten Jahren einfach auch wirklich viel populärer geworden. Man sieht es ja auch jetzt gerade mit der neuen Renaturierung am Treidelweg. Auch von dort aus kann man natürlich super baden und da kann man dann auch so baden, dass man wieder rausgeht, weil die Strömung nämlich relativ gering ist. Das ist vielleicht für Anfänger auch ganz praktisch.
2: Heißt also, das Schwimmen in der Donau ist grundsätzlich erlaubt, aber der Fluss ist kein offizielles Badegewässer aus rechtlichen Gründen. Trotzdem soll es bald Wickelfische geben, so heißen in Basel die Badebeutel, in denen alles trocken bleibt.
3: Wir sind dran, mit unseren Touristikern Ingolstadt-Schwimmbeutel anzubieten. Ich habe selber auch einen, weil es natürlich extrem gut ist, weil wenn sie unten raussteigen aus der Donau und können dann ihre trockenen Sachen aus dem Schwimmbeutel holen und dann wieder zurücklaufen zu einem Ausgangspunkt, ist das natürlich super.
2: Wer sich jetzt noch nicht so recht traut, am Samstag ist Internationaler Donautag. Da gibt es das betreute traditionelle Donauschwimmen in Ingolstadt mit Wasserwacht. Weit über 400 Teilnehmer werden erwartet.

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7: Ich bin Christian Augustin. Eine Zweitwohnungssteuer und Sparmaßnahmen beim Stadtbus. Das sind nur zwei Themen, die der Ingolstädter Stadtrat heute am frühen Nachmittag auf der Tagesordnung hat. Auch die angeschlagenen Finanzen fehlen nicht. Hier geht's aber darum, wie die Stadt beim Haushalt im vergangenen Jahr unterm Strich abgeschnitten hat. Auf dem Prüfstand stehen heute außerdem die Gebühren für Kitas und die Mittagsbetreuung an den Ingolstädter Grundschulen. Bei einer großen Baustelle im Pfaffenhofen geht es langsam aber sicher auf die Zielgerade. Die Bauarbeiten in der Schrobenhausener Straße bei der Kreuzung zur B13 laufen gut. Voraussichtlich am Freitag soll der Verkehr dort wieder ungehindert rollen. Die Straße bekam nicht nur einen neuen Belag, sondern es wurde auch der Untergrund teilweise ausgetauscht. Auch die Fernwärmearbeiten für das ehemalige BayWa-Gelände im Pfaffenhofen hat man gleich mit erledigt. Der Ingolstädter Firmenlauf wird immer beliebter. Die Anmeldung läuft zwar noch, aber schon jetzt gibt es einen neuen Teilnehmerrekord. Bisher sind mehr als 8.100 Teilnehmer dabei. Sie kommen aus 467 Firmen. Zum Vergleich, im vergangenen Jahr waren 7.840 Frauen und Männer beim Ingolstädter Firmenlauf am Start. Anmeldungen für die 5,5 Kilometer lange Strecke sind noch bis zum Startschuss am 8. Juli möglich. 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
8: A9 München Richtung Nürnberg zwischen Langenbruck und Ingolstadt Ost. 8 Kilometer Stau, denn zwischen Manching und Ingolstadt Süd ein Unfall. Seitdem sind hier der mittlere, der rechte Fahrstreifen und der Standstreifen blockiert. Das bremst gerade ganz schön aus. A93 Regensburg in Richtung Holledau fahren zwischen Wollensach und dem Dreieck Holledau. Gefahr durch einen defekten Bus. Der Standstreifen ist blockiert.
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8: Geblitzt wird auf dem Weg von Lenting kommend Richtung Wettstetten-Etting, kurz nach dem Lentinger Dorfweiher, ist eine 100er-Zone.
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8: Auch heute gart uns die Sonne gut durch. Rund 33 Grad werden das am Nachmittag, dazu nahezu ein wolkenloser Himmel. Der Wettertrend. Es bleibt alles wie gehabt. Die Nächte bleiben so lauwarm mit nur knapp unter 20 Grad. Und tagsüber geht das große Schwitzen weiter. Die Temperaturen liegen auch in den nächsten Tagen so zwischen 30 und 35 Grad.

Treffpunkt Mittag am Mittwoch. Leute, es ist heiß. Okay, gut, das wissen wir inzwischen. Und es ist natürlich allen von uns heiß. Wir müssen aber irgendwie auch alle damit klarkommen. Und damit sich alle wohlfühlen, gibt es jetzt ein paar bestimmte Sommerregeln. Umarmungen zum Beispiel zur Begrüßung. Die sind momentan gestrichen. Ihr schwitzt, die anderen schwitzen. Wenn ihr Freunde trefft, sagt ihnen ruhig keine Umarmung beim Begrüßen. Jeder behält seinen Körpersaft für sich. Außerdem die Supermarktregel. Auch wenn es brutal heiß ist, wir gehen nicht oben ohne in den Supermarkt. Das gilt jetzt natürlich eher für die Männer. Die einzigen, die wirklich leicht bekleidet in den Supermarkt dürfen, das sind die Bauarbeiter, die nach Feierabend Essen oder Trinken holen wollen und unter ihrem neon-orangenen Jäckchen einfach nichts tragen. Ihr dürft das ausnahmsweise. Der Rest bitte ein T-Shirt an. Okay, ich weiß, die Frauen, die sind selten oben ohne im neon-orangenen Jäckchen einfach nichts tragen. Ihr dürft das ausnahmsweise. Der Rest bitte ein T-Shirt an. Okay, ich weiß, die Frauen, die sind

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14: Ich bin Stefan Schütz. Kein Verbot, dafür aber Altersgrenzen für soziale Netzwerke. Dafür hat sich Familienministerin Prien ausgesprochen und bezieht sich auf die Empfehlung einer Expertenkommission. Für Jugendliche zwischen 13 und 18 Jahren könnte es abgestufte Schutzvorkehrungen geben. Die CDU-Politikerin ist außerdem für kindgerechte und risikoarme Angebote von TikTok, Instagram, Snapchat und Co. für Kinder unter 13 Jahren. Viele junge Menschen in Europa sehen weniger positiv in die Zukunft als noch vor 10 Jahren. Das zeigt die TUI-Jugendstudie, für die mehr als 8000 Menschen befragt wurden. Unter anderem zeigt sich, dass die 16- bis 26-Jährigen unzufriedener werden mit dem Funktionieren der Demokratie im jeweiligen Land. Und nur ein Viertel der jungen Menschen in Europa glaubt, dass es ihrer Generation einmal besser als die ihrer Eltern gehen wird. Der 2-stündige Totalausfall gestern bei der Bahn löst Debatten aus. Bayerns Verkehrsminister Bernreiter fordert ein Notfallkonzept für solche Fälle. Arbeiten im Zuge der Funkdigitalisierung waren Grund für die Panne. Fiona Reinhardt berichtet.
15: Der Ausfall des Zugfunknetzes zeige wieder einmal, in welchem beklagenswerten Zustand das System der Deutschen Bahn sei, so Bayerns Verkehrsminister. Aber nicht nur Politiker und Bahnreisende zeigen sich fassungslos und fordern eine lückenlose Aufklärung, sondern auch der Verband der privaten Güterbahnen. Da Güterzüge vor allem nachts unterwegs sind, seien sie von der Störung besonders betroffen gewesen.
14: Lokales Radio und Fernsehen sollen auch in Zukunft eine starke Rolle spielen. Das hat Bayerns Ministerpräsident Söder bei den Lokalmedientagen in Nürnberg versprochen. Er wolle politisch alles dafür tun, dass lokale Medien auch künftig bestehen können. Gleichzeitig riet Söder den Sendern, verstärkt auf Social Media zu setzen. Lokale Medien stehen wirtschaftlich stark unter Druck.
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16: A9 München Richtung Nürnberg zwischen Langenbruck und Ingolstadt Ost. 8 Kilometer Stau, denn zwischen Manching und Ingolstadt Süd ein Unfall. Seitdem sind hier der mittlere, der rechte Fahrstreifen und der Standstreifen blockiert. Das bremst gerade ganz schön aus. A93 Regensburg in Richtung Holledau fahren zwischen Wollensach und dem Dreieck Holledau. Gefahr durch einen defekten Bus, der Standstreifen ist blockiert.
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16: Geblitzt wird auf dem Weg von Lenting kommend Richtung Wettstetten-Etting, kurz nach dem Lentinger Dorfweiher, ist eine 100er-Zone.
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16: In Ingolstadt am Audi-Forum momentan 32 Grad. In Neuenburg am Neuburger Donaukai momentan 31 Grad. Und in Vorarlbach im Landkreis Pfaffenhofen 32 Grad. Die Hitzewelle hat uns einfach weiterhin fest im Griff. Auch heute heiße Temperaturen und dazu nur wenig Wolken über der Region. Der Wettertrend, genau so geht's weiter. Die nächsten Tage bleiben sonnig und knackig heiß.
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2: Die Schulzeit neigt sich dem Ende zu und die Berufswahl steht an. Morgen findet in der Saturn Arena in Ingolstadt die Fachmesse Vocatium 2026 statt. Dort könnt ihr euch komplett kostenlos über verschiedene Wege in Ausbildung und Studium informieren. Los geht es morgen um 8.30 Uhr. Bei den aktuell hochsommerlichen Temperaturen kommt diese Abkühlung genau richtig. Morgen lädt das Freibad in Ingolstadt zum zweiten Mal in dieser Saison zum Nachtschwimmen ein. Bis 23 Uhr könnt ihr in entspannter Atmosphäre planschen und den Sommerabend genießen. Das Highlight für alle Mutigen? Um 16 Uhr und um 22 Uhr ist der Sprung aus 10 Metern möglich. Am Freitag und am Samstag verwandelt sich dann die Pfaffenhofener Innenstadt in eine große Bühne. Bei den langen Nächten der Kunst und Musik erwartet euch ein buntes Programm voller kultureller Vielfalt. Schlendert an beiden Abenden durch die Stadtmitte, genießt die tollen Aktionen und vor allem das etwas kühlere Wetter. Der Eintritt ist frei. Zum Abschluss der Woche heißt es am Sonntag im Biergarten Schutterhof in Ingolstadt Tanzschuhe schnüren. Die Dunsdorfer Straßelmusi spielt dort von 17 bis 21 Uhr zum zünftigen Volkstanz auf. Egal ob Anfänger oder begeisterter Tänzer, bei der Kulturik-Veranstaltung ist Mitmachen ausdrücklich erwünscht. Kommt alleine oder in Begleitung. Der Eintritt ist kostenlos.
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9: Die A9 München nach Nürnberg zwischen Manching und Denkendorf. 12 Kilometer Stau, eine knappe halbe Stunde dauert's länger.
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10: Da schaut's gut aus. Gerade keine Blitzer gemeldet. 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
10: Die Hitzewelle hat uns einfach weiterhin fest im Griff. Auch heute heiße Temperaturen und dazu nur wenig Wolken über der Region. Der Wettertrend, genau so geht's weiter. Die nächsten Tage bleiben sonnig und knackig heiß.
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16: Mittwochnachmittag, hier ist Radio in und würdet ihr in praller Sonne beim aktuellen Wetter gerne an der frischen Luft arbeiten? Nein, das kann ich mir vorstellen, kommt man ganz schön ins Schwitzen. Und übrigens, in Teilen des öffentlichen Dienstes werden wegen den aktuellen Temperaturen jetzt tatsächlich auch die Arbeitszeiten angepasst. Stichwort zum Beispiel Müllabfuhr in der Region. Was es damit genau auf sich hat, ein Thema in den Regionalnachrichten um 17:30.
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17: Ich bin Stefan Schütz. Die Reiselust ist ungebrochen. Fast 2 von 3 Bundesbürgerinnen und Bürger planen in diesem Jahr einen Sommerurlaub. Das teilte das Institut für Tourismusforschung mit. Gut 60% beabsichtigen demnach in den kommenden 3 Monaten mindestens eine Urlaubsreise zu unternehmen. Der Anteil derer, die Urlaub in Deutschland machen oder im Ausland, ist fast gleich groß. Familienministerin Prien will Kinder unter 13 Jahren von sozialen Netzwerken wie TikTok, Instagram und Snapchat fernhalten. Sie fordert eine gesetzliche Altersgrenze, am liebsten auf europäischer Ebene.
18: Ich will keinen Hehl daraus machen, dass ich eine große Sympathie für die Altersgrenze 13 bei der eigenständigen Nutzung sozialer Medien habe. Ich glaube auch, dass Eltern und Großeltern in diesem Land erwarten, dass die Politik hier auch klare Vorgaben macht.
17: Der Drogenkonsum unter Jugendlichen und jungen Erwachsenen im Land nimmt zu. Das zeigt eine Studie, zu der sich der Drogenbeauftragte Streeck geäußert hat. Fast 20% der 18- bis 25-Jährigen hat demnach schon Erfahrungen mit illegalen Drogen gemacht. 2023 waren es gut 13%. Streeck sagt, an Drogen kommen junge Menschen immer einfacher über digitale Kanäle. Besonders alarmierend sei der steigende Kokainkonsum. Mehr als 3/4 der Menschen in Bayern ab 14 Jahren hören werktags Radio, ob zu Hause, im Auto oder bei der Arbeit. Das zeigt die aktuelle Funkanalyse, die heute bei den lokalen Medientagen in Nürnberg vorgestellt worden ist. Der Trend geht allerdings leicht nach unten. Vor einigen Jahren haben noch deutlich mehr als 80% täglich Radio eingeschaltet.
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1: 2:58 ist es. Die A9 Fahrt Richtung Nürnberg. Zwischen Allershausen und Pfaffenhofen, Unfall der Standstreifen blockiert. Zwischen Manching und Denkendorf 13 Kilometer Stau, 40 Minuten mehr. Und die B13 Richtung Eichstätt zwischen Friedrichshofen West und Gabel Stop-and-Go-Verkehr 5 Minuten mehr. Egal wo ihr unterwegs seid, Klimaanlage an und dann mit kühlen Kopf durch diesen Mittwochnachmittag.
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1: Hetmar Lenting Richtung Heppberg am Volksfestplatz. Dankeschön, Froni. Und Stau oder Blitzer meldet ihr am Radio in Telefon ist die 0841 303 mal die 9.
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1: Es Radio in Wetter, Badesee, Schattenplatz oder klimatisierter Raum. Ja, das sind heute Nachmittag die drei besten Aufenthaltsorte. Alles andere ist eher Charakterprüfung, weil ich meine, aktuell 33 Grad in Brunnen oder 32 Grad in Walting. Da kommt man allein vom Zuhören schon ins Schwitzen und das wird auch noch mehr heute Nachmittag. Bis zu 34, 35 Grad. In der kommenden Nacht kühlt sich das Ganze ab auf 17 bis 20 Grad. Das dauert aber relativ lange. Morgen der Donnerstag wieder mit viel Sonnenschein und bis zu 35 Grad. Und dann wird's richtig heiß. Der Radio in Wettertrend für den Freitag mit reichlich Sonne, kaum Wolken und lokal bis zu 37 Grad.
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1: Schönen Mittwochnachmittag und bei der aktuellen Hitze einfach direkt ins Wasser springen. Klingt traumhaft, oder? Aber es gibt ja eine ganze Menge Geschichten. Von wegen, kann für den Kreislauf ein ziemlicher Weckruf sein. Wie lange soll man nach dem Essen warten? Warum langsam reingehen besser ist als Heldensprung? Und wie gut sind eigentlich unsere Badeseen wirklich aktuell, nachdem es ja auch Meldungen über Blaualgen gab? Klären wir, und zwar mit Radio-Innenreporter Oliver Urbanke. Nach mehr Hits, mehr Vielfalt, gleich mit handgemachtem Rock von Meatloaf. I do anything for love, but I won't do that. Und hier ist BTS, passend zum Thema, eine Runde. Schwimm, schwimm, das ist Radio-Innen.

0: Perry's Hot and Cold bei Radio In. Beim aktuellen Wetter, das ja schon hot ist, ist mir cold lieber. Ja, und zwar irgendeine Abkühlung. Ja, wart ihr diesen Sommer schon schwimmen? Ja, im Freibad oder vielleicht auch im Badesee? Es gibt ja wenige Dinge, die so verlockend sind, wie bei diesem sauheißen Wetter direkt ins kühle Wasser zu springen. Wie und wo das am besten klappt und worauf ihr achten solltet, weiß Oliver Urbanke aus der Radio In Redaktion.
1: Hallo.
0: Das Wichtigste zuerst, es wird ja immer gemutmaßt, wie lange muss ich denn jetzt warten, bis ich nach dem Mittagessen wieder ins Wasser darf?
1: Eine wirkliche Zeitbegrenzung gibt's da nicht. Die Wasserexperten von der DLRG empfehlen, weder mit ganz vollem noch mit ganz leerem Magen schwimmen zu gehen. Kurz nach dem Essen will der Körper verdauen, dafür müssen Magen und Darm gut durchblutet werden. Gehen wir jetzt gleichzeitig schwimmen, brauchen auch unsere Muskeln viel Blut und das kann dann schnell zu Kreislaufproblemen führen. Auf der anderen Seite ist es auch nicht gut, unterzuckert ins Wasser zu springen, also am besten ein paar Minuten vorher ein bisschen Obst oder ein Eis essen, dann sind wir gut vorbereitet.
0: Ja, worauf sollte man noch achten?
1: Auch wenn es verlockend ist, mittags, wenn die Sonne besonders heiß brennt, schwimmen zu gehen, die beste Zeit dafür ist morgens oder am späten Nachmittag. Wenn es draußen nämlich am heißesten ist, sinkt unser Blutdruck und damit fährt unser Kreislauf ein bisschen runter. Wenn wir dann ins kalte Wasser springen, kann das schnell gefährlich werden. Deswegen die größte Hitze besser im Schatten abwarten und danach schwimmen gehen. Abwarten gilt auch für Sonnencreme. Um richtig einzuziehen, braucht die etwa eine halbe Stunde. Wer da nicht geduldig ist, riskiert schnell, sie mit den ersten Schwimmzügen gleich wieder abzuwaschen.
0: Und jetzt die Frage aller Fragen, nachdem sich die Lage ja schon ein bisschen entspannt hat in den vergangenen Tagen bei uns hier in der Region. Wie gut sind unsere Badeseen und Flüsse wirklich?
1: Die sind wie das Wetter top. Die Europäische Umweltagentur hat deutsche Seen, Flüsse und Küstengewässer untersucht und uns fast überall eine ausgezeichnete Wasserqualität bescheinigt. 9 von 10 Gewässer sind sehr gut. Damit landen wir im europäischen Vergleich auf Platz 7 von 29.
0: Dankeschön, Olli. Zusammengefasst, langsam abkühlen, gut eincremen, genug trinken und nicht den Heldenkopfsprung machen. Wenn der Körper noch auf Backofenmodus läuft, dann steht dem Badetag wenig im Weg.
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0: Houdini von Dua Lipa, das ist Radio Inn um gleich halb vier. Es ist heiß draußen. Manchmal wünscht man sich an irgendeinen Ort, ja, wo es kälter ist, wo es von mir aus auch schlechtes Wetter hat. Meistens, also Großbritannien zum Beispiel. Ja, die Engländer, die leben gefühlt 350 Tage im Jahr in einer Tropfsteinhöhle. Zwischendrin fahren sie dann mal nach Mallorca, knallen sich in die Sonne, ein Bieraufguss obendrauf, damit die Kruste schön springt, gell? Ja, sogar in London soll es in den kommenden Tagen 40 Grad warm werden. Ja, einen Vorteil hat die Geschichte: bei der Hitze fühlt sich sogar das lauwarme englische Bier wie eine Erfrischung an. Die Klimaanlage für die Ohren in der kommenden halben Stunde. Es ist für euch Bruno Mars mit Count on Me und David Guetta, Alpha Will und Ever Max Forever Young bei Radio Inn. 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
10: Mit Furkan Beuratz. Der Ingolstädter Firmenlauf wird immer beliebter. Die Anmeldung läuft zwar noch, aber schon jetzt gibt es einen neuen Teilnehmerrekord. Bisher sind mehr als 8.100 Teilnehmer dabei. Sie kommen aus 467 Firmen. Zum Vergleich, im vergangenen Jahr waren 7.840 Frauen und Männer beim Ingolstädter Firmenlauf am Start. Anmeldungen für die 5,5 Kilometer lange Strecke sind noch bis zum Startschuss am 8. Juli möglich. Gefährlicher Zufallsfund in Pfaffenhofen. Eigentlich sind die Polizisten wegen einer ganz anderen Sache zu einem 29-Jährigen ausgerückt. Dabei entdeckten sie bei dem Mann aber zufällig einen Schlagring und drei illegale Polenböller. Die Beamten nahmen ihm die verbotenen Gegenstände ab. Gegen den Pfaffenhofener läuft nun ein Ermittlungsverfahren. Die Müllabfuhr im Landkreis Eichstätt rückt wegen der aktuellen Hitzewelle deutlich früher an. Ab sofort leeren die Mitarbeiter die Restmüll- und Altpapiertonnen schon ab 5 Uhr morgens. Das Landratsamt möchte so die Angestellten vor der extremen Mittagshitze schützen. Die Regelung gilt vorerst bis Freitag, den 3. Juli. Sie betrifft alle Gemeinden im Landkreis Eichstätt. 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
0: Und jetzt ist es 2 Minuten nach halb vier. Wir hätten für euch die A9 Fahrtrichtung Nürnberg zwischen Manching und Denkendorf. 11 Kilometer Stau, halbe Stunde mehr zwischen Ingolstadt Süd und Nord. Ungesicherte Unfallstelle auf dem mittleren Fahrstreifen. Die B16A Goethestraße zwischen Großmehring und Ingolstadt Nord. Aktuell 5 Minuten mehr. Das war's. Gute Fahrt.
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0: Lenting Richtung Heppberg hätten wir einen Blitzer und zwar am Volksfestplatz. Dankeschön, Froni, fürs Anrufen. Und Stau oder Blitzer meldet ihr am Radio Inn Telefon, könnt ihr anrufen oder WhatsApp schicken, gerne auch als Sprachnachricht. 0841 303 mal die 9. Das Radio in Wetter, der Mittwoch liefert heute wieder Sommer ohne Gnade, viel Sonne, wenig Wolken und Temperaturen, bei denen selbst der Schatten langsam über Tarifverhandlungen nachdenkt. Es sind 33 Grad in Roarenfels und Mindelstetten, lokal sogar noch ein klein bisschen drüber. Kühlt nur langsam ab in der kommenden Nacht, die Tiefstwerte morgen früh zwischen 17 und 20 Grad. Der Donnerstag selber mit viel Sonnenschein und nur wenig Wolken. Es geht bis ran an die 35 Grad Marke und da geht jetzt im Wochenverlauf auch noch mehr. Der Radio in Wettertrend am Freitag mit reichlich Sonne, kaum Wolken und bis zu 37 Grad.
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0: Tja, und wir haben einen weiteren Tag Fußball-Weltmeisterschaft in Nordamerika. Hallo. Nach dem 7:1 zum Auftakt dachten viele ja, läuft ja. Gegen die Elfenbeinküste wurde es dann deutlich zäher, was gut war, was gewackelt hat und warum Deutschland trotzdem auf dem richtigen Weg ist. Das analysiert unser Fußballnachwuchs, die Radio in Fußballfüchse, nach mehr Hits, mehr Vielfalt. Gleich mit Ray Dalton, Blood Running und hier ist Natalie Imbolia. Hier ist Torn bei Radio in. Schönen Mittwochnachmittag.

0: oder auch nicht. Also auch gegen die Elfenbeinküste am Wochenende gewonnen. Unsere Fußballprofis Lutz, Leo und Niki, also der Fußballnachwuchs, mit einer kleinen Analyse des hart erarbeiteten Sieges.
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5: Heute kurzer Blick zurück. Nachlese Elfenbeinküste. Die Analyse. 2-1 gewonnen letztes Wochenende. Was sagen wir dazu?
6: Da hat man wieder den Joker Undav gesehen. Der spielt gut.
3: Sehr gut.
6: Und macht halt die Dinger, wenn sie kommen müssen.
5: Aber Leo, ja. du musst was beichten.
6: Ja, ich habe die zweite Hälfte nicht gesehen. Ich bin eingeschlafen.
5: Weil die erste Hälfte so langweilig war, oder was?
6: Nee, mir war ich bin in der ersten Hälfte auch fast eingeschlafen.
5: Ja, was?
6: Aber dann habe ich die Werbung in diesem Power-Drink-Dings nochmal aufgerüttelt, weil die ist dann immer so cool.
5: Hast du die zwei Tore von Undav gesehen, ja oder nein?
6: Nein.
5: Dann, Niki, musst du ran. Zweimal Undav, muss der in die Startelf?
6: Nein, ganz sicher nicht. Der soll Joker bleiben.
3: Ja, ich finde immer, der sollte in so 50., 60. Minute.
5: Ja, das muss man auch können, ne?
3: Immer so als Joker.
5: Weil, ich meine, wenn der Gegner dann weiß, hey, boah, da kommt es, der Undav, der hat schon die Hütten gemacht, ist ja auch eine Taktik, ne?
3: Mhm. Ja, ich glaube, der haltet auch nicht durch.
5: Sind wir froh, dass wir ihn auf unserer Seite haben. Und ich muss euch ein Kompliment aussprechen. Mhm. Ihr habt 3-2 oder 2-1 knappes Spiel getippt gegen die Elfenbeinküste.
6: Ich habe 2-1 getippt, deswegen bin ich jetzt Dritter beim Tippspiel.
5: Hut
6: ich
5: ab.
6: Auch. Ich bin Erster.
5: Alles richtig analysiert.
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0: hätten wir diesen Mittwoch fast geschafft. Ja, also die Hälfte der Woche schon geschafft und das Wetter schafft uns. Radio in hier. 3 Minuten lang ist es 16 Uhr in der kommenden halben Stunde mit Lucas Graham. Und seinen 7 Years mit Hertz und Purple Disco Machine. Das Wonderful Life bei über 33 Grad. Das ist Radio Inn gleich hier nach 4.
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0: Mittwoch Feierabend, hier ist Radio Inn und wo soll man eigentlich das ganze Wasser hernehmen, um zum Beispiel den heimischen Garten zu bewässern? Ich meine, der Rasen möchte ja auch noch grün bleiben. In Ingolstadt warnt man jetzt offiziell davor, Wasser zum Beispiel aus Flüssen abzupumpen, weil auch die Pegelstände dort drastisch sinken aufgrund des aktuellen Wetters. Ein Thema in den Regionalnachrichten um 17:30.
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15: Ich bin Stefan Schütz. Deutschlands Handynutzer sind aufgerufen, über eine App Funklöcher zu melden. Das soll den Behörden und Netzbetreibern einen genaueren Überblick verschaffen, wo Defizite im Netz liegen. Das Bundesdigitalministerium und die Bundesnetzagentur starten eine einwöchige Mitmachaktion. Genutzt werden soll die App Mobilfunkcheck. Damit wird festgehalten, wo die Übertragung schlecht oder nicht existent ist. In Frankreich gibt es einen Ebola-Fall. Er steht im Zusammenhang mit dem Ausbruch der Krankheit in der Demokratischen Republik Kongo. Positiv getestet wurde ein Arzt nach seiner Rückkehr von dort. Rachel Sommer berichtet.
16: Schon mehr als 1000 Menschen haben sich in der Demokratischen Republik Kongo mit Ebola infiziert und jetzt gibt es auch einen Fall in Frankreich. Allerdings war der Mann vorher für die Arbeit im Kongo und zwar genau dort, wo die Krankheit rumgeht. Sein Zustand ist stabil und auch wenn es für den Mann direkt ins Krankenhaus ging, schauen die Behörden in Frankreich jetzt, ob es Kontaktpersonen gibt, die dann 3 Wochen zu Hause in Quarantäne müssen.
15: Bayern wird bis 2035 rund 290.000 Arbeitskräfte fehlen. Davon geht die Vereinigung der bayerischen Wirtschaft aus. Der Mangel trifft vor allem den Norden und Nordosten des Freistaats. Besonders gesucht sein werden Fahrer, Reinigungskräfte und Fachleute für Gebäudetechnik. Auf der anderen Seite rechnen die Forscher mit einem Überangebot, zum Beispiel in Marketing-, Medien- und naturwissenschaftlichen Berufen. Bei der Fußball-WM werden Kritiker der Regeln des Mammutturniers heute genau hinschauen. Es spielen die Nationalmannschaften der Schweiz und Kanada gegeneinander und beide würden bei einem Unentschieden ins 16. Finale einziehen. Die Trainer haben solche Gedankenspiele bestritten. Parallel spielen ab 21 Uhr Bosnien-Herzegowina und Katar gegeneinander.
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0: Meine lieben Kinder, jetzt fragt er einfach mal den Papa, ja, was die Schande von Gijón ist in Sachen Fußball. Ja, dann wisst ihr ungefähr, was da heute Abend auf den ein oder anderen Fußballfan vor dem Fernseher zukommt. Ja, wir Deutschen waren da damals nicht ganz unbeteiligt. So, zum eigentlichen Thema um 3:58, nämlich auf die Straßen TA9 Fahrt Richtung Nürnberg. Zwischen Manching und Denkendorf, 11 Kilometer Stau, 26 Minuten mehr. Zwischen Ingolstadt Süd und Nord, ungesicherte Unfallstelle, der mittlere Fahrstreifen blockiert. DB13 Richtung Eichstätt. Zwischen Friedrichshofen West und Gabel, Stop and Go, 4 Minuten mehr. Genauso auf der B13 Münchner Straße in Ingolstadt zwischen der B16 bei Oberstimm und der südlichen Ringstraße. Südliche Ringstraße, Schillerstraße hätte man noch. Zwischen Manchinger und Goethe aktuell 4 Minuten mehr Feierabendverkehr und wo es geht, gute Fahrt.
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0: Mit Lenting Richtung Heppberg am Volksfestplatz von der Froni und allem, was ihr uns meldet auf der Radio Inn Verkehrshotline 0841 303 mal die 9. Es Radio in Wetter, es bleibt sonnig, es bleibt heiß. Gewitter spielen bei uns kaum eine Rolle. Die Hauptrolle hat eindeutig weiter die große regionale Hitze, der regionale Backofen bei aktuell 34 Grad in Geimersheim und 33 Grad in Wollensach. Kühlt auch nur langsam ab in der kommenden Nacht auf Tiefstwerte zwischen 17 und 20 Grad. Die werden wir wahrscheinlich morgen früh gegen 5 Uhr erreicht haben. Morgen der Donnerstag selber wieder viel Sonnenschein bis ran an die 35 Grad Marke und das geht noch wärmer, der Radio in Wettertrend am Freitag mit reichlich Sonne, kaum Wolken und bis zu 37 Grad.
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0: So, schönen Mittwoch, Feierabend und bei diesen Temperaturen hat man nur noch zwei Optionen. Klimaanlage oder Badeweiher. Wir haben uns am Feilmoos und am Weinzierlweiher umgehört, warum es die Leute genau dorthin zieht bei den aktuellen Temperaturen. Antworten gibt's nach mehr Hits, mehr Vielfalt, ab in einen schweißtreibenden Feierabend. Gleich mit Cher, Strong Enough und hier ist Alex Warren mit dem Fever Dream bei Radio N. Schönen

0: Haus auf.
1: Die Seven Years von Lucas Graham bringen euch in den Mittwochfeierabend, 4:15 ist es. Aktuell gibt's genau zwei Orte, an denen wir sein sollten. Ja, in einem gut klimatisierten Raum oder irgendwo an einem entspannten Ort, an dem ich jederzeit die Möglichkeit habe, mich abzukühlen. Das nennt sich Badeweiher zum Beispiel. Und da gibt's bei uns massig Auswahl in der Region. Begeistert sind die Menschen unter anderem vom Weiherfeilenmoos bei Geisenfeld.
2: Also bisher bin ich super beeindruckt. Das Wasser ist klar, es ist ruhig. Und es ist einfach sehr schön. Solche Standards gibt es an vielen Seen nicht hier in der Gegend. Deswegen ist es schon besonders.
3: So einzigartig, weil er heimatnah ist und weil er super gepflegt ist. Und es passt einfach alles hier.
4: Ich finde es hier recht angenehm, weil nicht so viel Trubel ist.
5: Die Ruhe, die gute Wasserqualität.
6: Weil man hier gut mit Kindern toben kann. Die können reingehen. Es ist schön flach. Das Wasser ist warm, sauber. Es sind Toiletten da, Mülleimer, alles.
1: Ja, wir waren auch am Weinzielweiher bei Großmehring und wollten wissen, warum zieht es euch gerade denn dorthin?
7: So besonders, so einzigartig ist diese Ruhe hier, dieser Blick auf den See, ja, einfach Urlaubsfeeling.
8: Seine Sauberkeit und die Ruhe. Es ist einfach angenehm hier zum Baden.
9: Weil er einfach in der ruhigen Lage ist und nicht überlaufen ist.
10: Die Natur hier unten kann man wirklich genießen.
11: Der See ist einfach wunderschön.
1: Es gibt noch viele weitere Alternativen. Baggersee in Ingolstadt zum Beispiel. Für alle Nackifrösche besonders empfehlenswert der FKK-Bereich am Weicheringer See. Ja, aber Achtung, könnte sein, dass man dort jemanden vom Radio in Morgen zum Beispiel trifft. Ja, das ist nämlich ein Lieblingsbadespot in der Region.
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0: Der Midnight Sky von Miley Cyrus, Radio in um 3 Minuten vor 4:30. Und mein lieber Scholli, ist das eine Hitze. Ja, muss man den Kaffee heute Nachmittag schnell trinken, bevor er zu heiß wird. Mehr Hits, mehr Vielfalt als Abkühlung in der kommenden halben Stunde. Tom Gregory, Rather Be You. Und die 80er, The Man Without Hats. The Safety Dance bei Radio in.
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0: Es ist 16.30 Uhr, 4:30.
8: Mit Furkan Beuratz. Im Landkreis Neuburg-Schrobenhausen ist ein Mensch an dem sehr seltenen Borna-Virus gestorben. Das örtliche Gesundheitsamt sucht momentan noch nach dem genauen Infektionsweg. Eine Gefahr für andere Menschen besteht laut den Beamten jedoch nicht. Fast immer stecken sich Betroffene nämlich über Ausscheidungen von Feldspitzmäusen an. Das Landesamt für Gesundheit und Lebensmittelsicherheit empfiehlt daher, wer ein solches totes Tier findet, entsorgt es am besten mit dicken Handschuhen in einer Plastiktüte im Restmüll. Heute Vormittag hat eine junge Autofahrerin bei Rohrenfels einen Unfall verursacht. Beim Abbiegen auf die Landstraße Richtung Neuburg übersah die 21-Jährige einen Lastwagen. Beide Fahrer blieben bei dem Zusammenstoß unverletzt. Es entstand allerdings ein Sachschaden von rund 5.000 Euro. Bei der anschließenden Unfallaufnahme stellten die Polizisten fest, dass die 21-Jährige ohne Fahrerlaubnis unterwegs war. Den hatten ihr die Beamten nämlich vergangenen Herbst entzogen. Gegen die junge Frau wird nun ermittelt. Das Ingolstädter Umweltamt warnt ausdrücklich vor dem Abpumpen von Flusswasser. Denn für jede Entnahme braucht es zwingend eine Erlaubnis. Wegen der aktuellen Hitzewelle kann die Stadt jedoch keine Genehmigungen erteilen. Jeder fehlende Tropfen schadet nämlich der Tier- und Pflanzenwelt. Wer trotzdem heimlich Wasser abpumpt, riskiert eine saftige Strafe von bis zu 50.000 Euro. 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
0: Eine Minute nach 4:30. Gut klimatisiert, hoffentlich durch den Feierabendverkehr. Aktuell mit Stau auf der A9 Fahrt Richtung Nürnberg zwischen Manching und Denkendorf. 11 Kilometer, halbe Stunde mehr. Die B13 Ingolstädter Straße, Weißenburger Straße in Eichstätt zwischen Industriegebiet und Westenkreuzung. Stop and go 4 Minuten. 6 Minuten sind in Ingolstadt auf der südlichen Ringstraße, Schillerstraße zwischen Manchinger und Goethe. Die B16A Goethestraße zwischen Großmehring und Ingolstadt Nord, also stadteinwärts, aktuell 5 Minuten mehr. Egal wo ihr unterwegs seid, gute Fahrt und Stau oder Blitzer, wenn ihr seht. Anrufen oder WhatsApp schicken an die Radio in Verkehrshotline 0841 303 mal die 9. Als Radio in Wetter, aktuelle Temperaturen, 32 Grad in Kösching, 33 Grad in Ehekirchen. Für draußen heißt es heute Sonnenbrille, ja, Wasserflasche unbedingt. Große sportliche Heldentaten lieber auf später verschieben, wobei es auch dauert, bis es einigermaßen abkühlt am Abend. In der späten Nacht 17 bis 20 Grad, die Tiefstwerte, dazu soll es tatsächlich auch trocken bleiben. Morgen, der Donnerstag, gibt es wieder viel Sonnenschein und nur wenige Wolken, bleibt trocken, sehr heiß mit bis zu 35 Grad und der Radio in Wettertrend für den Freitag mit Sonne, fast klarem Himmel und lokal soll dann tatsächlich die 37 Grad Marke fallen in Ingolstadt und der Region. Wow!
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0: So, Feierabend ist es. Im Grünen ist es immer ein paar Grad kühler als in einem zugebauten Gebiet. Ja, da ist ein Abstecher in die Natur perfekt aktuell. In dieser Woche geht es in unserer Ausflugsserie quer durch die Region. Wieder in die schönsten Gärten und Parks und wir nehmen euch mit durch die Holledau nach mehr Hits, mehr Vielfalt. Ist der ein oder andere Tipp vielleicht für euch dabei? Nach Leonie, Don't Worry. Und hier sind die Cornells, hier ist 74, 75 bei Radio N. Schönen Feierabend.

0: ist Tom Gregory und das ist euer Mittwochfeierabend mit Radio Inn. Wir machen uns dieses Mal bei unserer Park- und Gartentour quer durch den Landkreis Pfaffenhofen auf. Genau genommen ist die Holle Dau ja ein einziger großer Garten, ja, ein Hopfengarten. Und man muss kein Biertrinker sein, um das zu genießen. Mit dem E-Bike durch die Hügellandschaft und an der grünen Kulisse vorbei. Wunderschön.
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2: Mitten in der Holle Dau liegt Geisenfeld. Hier lohnt sich auf alle Fälle ein Zwischenstopp. Gut essen in einem der Restaurants rund um den Stadtplatz und dann durch die Klostergasse zum Sinnesgarten und einfach mal chillen. Natur am Wasser mit Erlebniswert findet ihr auf dem Biberlehrpfad im Pfaffenhofener Ortsteil Förnbach. Auf dem 1,4 Kilometer langen Weg in den Ilmauen gibt's 5 Biberstationen inklusive Biberfell und Biberschwanz zum Anfassen. Weiter rein nach Pfaffenhofen liegt ebenfalls an der Ilm der Sport- und Freizeitpark. Hinter dem Freibadgelände findet ihr Fitnessgeräte, Grillplätze, eine Riesenschaukel und den Stadtstrand. Und es geht ins grüne Herz der Kreishauptstadt, in den 25.000 Quadratmeter großen Bürgerpark. Alleinstellungsmerkmal im wahrsten Sinne ist der 6 Meter hohe begehbare Hopfenturm. Es gibt einen Biergarten, Liegewiesen, Bienenweiden und den Froschkönig-Spielplatz. Und noch ein Tipp, jetzt im Sommer sind an den Wochenenden immer wieder die Bürgerparkkonzerte bei freiem Eintritt.
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0: Take That war damals die zweite Comeback-Single, also ohne Robbie Williams. Shine, das ist Radio Inn auf dem Weg in den Mittwoch. Feierabend, 3 Minuten, dann ist es 5. In der kommenden halben Stunde mit Kygo und der Stimme von Evermax, Whatever. Mit Sunrise Avenue. Wirkt wie ein Gebläse bei den aktuellen Temperaturen. Fairy Tale Gone Bad. Das ist Radio Inn gleich hier nach 5.
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0: Mittwochfeierabend, hier ist Radio in den eigenen Garten bewässern. Das fällt aktuell schwer, ja, weil es geht ja auch kräftig ins Geld. Meistens sogar zweimal, also das Geld aus der Leitung und dann zahlt man Abwassergebühren dafür ja auch noch. Gottlob, wer eine Zisterne hat. Ja, wir haben eine Zisterne. Kleiner Haken an der Geschichte. Auch die ist beim aktuellen Wetterchen schon leer. Jetzt kommt der ein oder andere auf die Idee und sagt, man kann ja auch Wasser aus einem Weiher oder aus einem Fluss entnehmen. Bitte nicht, gibt's eine topaktuelle Geschichte aus Ingolstadt in den Regionalnachrichten um 9:30.
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8: Ich bin Stefan Schütz. Familienministerin Prien will Kinder unter 13 Jahren von sozialen Netzwerken wie TikTok, Instagram und Snapchat fernhalten. Sie fordert eine gesetzliche Altersgrenze, am liebsten auf europäischer Ebene.
9: Ich will keinen Hehl daraus machen, dass ich eine große Sympathie für die Altersgrenze 13 bei der eigenständigen Nutzung sozialer Medien habe. Ich glaube auch, dass Eltern und Großeltern in diesem Land erwarten, dass die Politik hier auch klare Vorgaben macht.
8: Rund 2 Stunden lang standen gestern am späten Abend die Züge in Deutschland still. Von der Bahn heißt es inzwischen, dass bei planmäßigen Wartungsarbeiten wohl ein technischer Fehler aufgetreten sein soll. Bundesweit war der digitale Bahnfunk gestört. Das hat nicht nur rund 100.000 Fahrgästen einigen Ärger bereitet. Güterzüge fahren vor allem nachts und waren darum besonders stark betroffen. Der Drogenkonsum unter Jugendlichen und jungen Erwachsenen nimmt zu. Das zeigt eine Studie, zu der sich der Drogenbeauftragte Streeck geäußert hat. Fast 20% der 18- bis 25-Jährigen hat demnach schon Erfahrungen mit illegalen Drogen gemacht. 2023 waren es gut 13%. Streeck sagt, an Drogen kommen junge Menschen immer einfacher über digitale Kanäle. Besonders alarmierend sei der steigende Kokainkonsum. Mehr als 3/4 der Menschen in Bayern ab 14 Jahren hören werktags Radio, ob zu Hause, im Auto oder bei der Arbeit. Das zeigt die aktuelle Funkanalyse, die heute bei den Lokalmedientagen in Nürnberg vorgestellt worden ist. Der Trend geht allerdings leicht nach unten. Vor einigen Jahren haben noch deutlich mehr als 80% täglich eingeschaltet.
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0: Und jetzt ist es 5:02 mit der A9 Fahrt Richtung Nürnberg. Zwischen Manching und Denkendorf 11 Kilometer Stau, halbe Stunde mehr. Die B13 in Ingolstadt, südliche Ringstraße, Schillerstraße. Zwischen Manchinger und Goethe aktuell 5 Minuten mehr. Egal wo ihr unterwegs seid, wir wünschen guten und sicheren Verkehr und Stau oder Blitzer meldet ihr auf der Radio in Verkehrshotline und wir sagen es weiter. 0841 303 mal die 9.
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0: Das Radio in Wetter, die Sonne meint heute wieder sehr ernst mit uns. Ja. Und der Freitag schaut schon aus, als würde der Sommer nochmal den Turbo drücken. Heißt im konkreten 33 Grad in Adelschlag und Reichertshofen. Die Tiefstwerte in der kommenden Nacht zwischen 17 und 20 Grad. Und ich sag's gleich dazu, das dauert ziemlich lang, bis das abkühlt. Wahrscheinlich morgen früh 5 Uhr werden wir die Temperaturen erreicht haben. Morgen der Donnerstag dann, wieder mit viel Sonnenschein und nur wenigen Wolken, 32 bis 35 Grad. Und jetzt kommt dann der temperaturtechnische Knaller, der Radio-In-Wetter-Trend für den Freitag, mit reichlich Sonne und lokal bis zu 37 Grad.
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0: So, und Frau Sonne heizt ein, ja, und zwar kräftig. Herr Gewitter kracht dazwischen ab und zu mal. Der Sommer 2026 klingt langsam wie eine Beziehung mit sehr lauter Streitkultur. Unser Radio-In-Chef-Comedian Wolfgang Sobirge von der Wochenshow hat bei diesem Streit mal genauer zugehört, was er da vernommen hat und was das für euch bedeutet. Ein Thema nach mehr Hits, mehr Vielfalt mit einem kleinen Augenzwinkern nach Anastasia Sick and Tired. Und hier ist Kamrat, hier ist H.

0: Fairy Tale Gone Bad von Sunrise Avenue und damit ist es Mittwoch Feierabend, Viertel nach fünf. Der Sommer 2026 ist, drücken wir es mal vorsichtig aus, enorm, ja, und bleibt auch erstmal in der oberen Backofenliga. Aber was haben wir in der Schule gelernt? Wenn's rumpelt und kracht, dann Sonne, gut Nacht. Aber am besten machen Sonne und Gewitter das unter sich aus. Radio-End-Comedian Wolfgang Subirge hat mal reingehört, was Herr Gewitter und Frau Sonne so bequatschen, wenn sie unter sich sind.
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1: Heute dunkle Wolken ziehen auf. So, genug mit Badespaß, jetzt komm ich.
3: Sag mal, warum wird's denn jetzt plötzlich so dunkel?
1: Geh mal zur Seite, Sonne.
3: Hey, also hör mal. Es ist hellig der Tag im Hochsommer. Warum machst du's denn so finster?
1: Zu einem richtigen Sommer gehört auch ein Sommergewitter. Und dafür sorge ich.
3: Aber Gewitterwolke, doch nicht jetzt.
1: Doch jetzt.
3: Nein, guck doch, die Menschen sind im Freibad. Das warme Wetter genießen, Eiskugeln schnabulieren.
1: Oh, da habe ich genau das Richtige dabei.
3: Wie?
4: Achtung, Achtung, Unwetterwarnung, raus aus dem Becken.
3: Bitte. Ach, guck doch, die Leute werden doch schon nervös dort unten. Was tust du denn da?
1: Was denn, was
3: Weshalb
1: denn?
3: Lässt du's denn hart?
1: Du hast doch gesagt, die Menschen wollen Eiskugeln.
3: Ach, also weißt du.
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0: Radio in hier, 17.25 Uhr, 5 Minuten, dann ist es 17:30 schon wieder Feierabend an diesem Mittwoch. Komm, den Rest der Woche schaffen wir auch noch und das Wetter schafft uns, ja, der ein oder andere, schon wieder urlaubsreif. Bis zu den Sommerferien dauert es noch ein bisschen, aber gibt eine topaktuelle Zahl, die mir persönlich ein bisschen zu denken gibt, weil laut dem Statistischen Bundesamt kann es sich ein Fünftel der Menschen in Deutschland nicht leisten, auch nur für eine Woche in den Urlaub zu fahren im Jahr. Wow. Finde ich irgendwie traurig. Ja, vor allem Alleinerziehende können sich oft keinen Urlaub leisten. Ja, dabei hätten gerade Alleinerziehende Urlaub verdient. Wenn sie Kinder haben, wie ich früher eines war. Bitte nicht. Die sind doch so brav heute, die Kinder. Sowas wie mich gibt's auch bloß einmal im Strafgesetzbuch fest verankert. Ich entschuldige mich für alles, was ich damals Menschen angetan habe, als ich noch jung war. Mit mehr Hits, mehr Vielfalt in der kommenden halben Stunde. Rag & Bone Man hätten wir mit dabei. Skin und Moschena. Rhythm Unknown.
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0: Es ist 17.30 Uhr, 17:30.
11: Mit Furkan Beuratz. Im Landkreis Neuburg-Schrobenhausen ist ein Mensch an dem sehr seltenen Borna-Virus gestorben. Das örtliche Gesundheitsamt sucht momentan noch nach dem genauen Infektionsweg. Eine Gefahr für andere Menschen besteht laut den Beamten jedoch nicht. Fast immer stecken sich Betroffene nämlich über Ausscheidungen von Feldspitzmäusen an. Das Landesamt für Gesundheit und Lebensmittelsicherheit empfiehlt daher, wer ein solches totes Tier findet, entsorgt es am besten mit dicken Handschuhen in einer Plastiktüte im Restmüll. Heute Vormittag hat eine junge Autofahrerin bei Rohrenfels einen Unfall verursacht. Beim Abbiegen auf die Landstraße Richtung Neuburg übersah die 21-Jährige einen Lastwagen. Beide Fahrer blieben bei dem Zusammenstoß unverletzt. Es entstand allerdings ein Sachschaden von rund 5.000 Euro. Bei der anschließenden Unfallaufnahme stellten die Polizisten fest, dass die 21-Jährige ohne Fahrerlaubnis unterwegs war. Den hatten ihr die Beamten nämlich vergangenen Herbst entzogen. Gegen die junge Frau wird nun ermittelt. Das Ingolstädter Umweltamt warnt ausdrücklich vor dem Abpumpen von Flusswasser. Denn für jede Entnahme braucht es zwingend eine Erlaubnis. Wegen der aktuellen Hitzewelle kann die Stadt jedoch keine Genehmigungen erteilen. Jeder fehlende Tropfen schadet nämlich der Tier- und Pflanzenwelt. Wer trotzdem heimlich Wasser abpumpt, riskiert eine saftige Strafe von bis zu 50.000 Euro. 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
0: Eine Minute nach 5:30, die A9 Fahrt Richtung Nürnberg, 4 Kilometer Stau, 20 Minuten mehr zwischen Manching und Ingolstadt Nord. Zwischen Ingolstadt Nord und Denkendorf hätte man dann 6 Kilometer Stocken, 7 Minuten mehr. Die B13 südliche Ringstraße, Schillerstraße in Ingolstadt zwischen Manchinger und Goethe, 6 Minuten mehr. Und die Bundesstraßen noch hätte man die B16 Richtung Regensburg zwischen der A9 bei Manching und Manching selber, aktuell ein defektes Fahrzeug auf der Fahrbahn. Bitte Vorsicht, egal wo ihr unterwegs seid. Wenn ihr was seht, was wir noch nicht melden, es genügt ein Anruf oder eine WhatsApp-Text- oder Sprachnachricht an die Radio in Verkehrshotline 0841 303 mal die 9. Als Radio in Wetter, der Mittwoch heute wieder richtig sonnig, heiß, ziemlich trocken. Also gutes Wetter, solange man nicht gerade versucht, in der prallen Sonne Mensch zu bleiben. Man schwitzt und garrt so vor sich hin bei 33 Grad in Weichering und Altmannstein. Und das dauert ziemlich lang, bis es abkühlt heute Abend. Die Tiefstwerte in der kommenden Nacht dann zwischen 17 und 20 Grad. Morgen ähnlich wie heute, der Donnerstag mit viel Sonne, nur ein paar harmlose Wolken bis zu 35 Grad. Und dann Knallerprogramm am Freitag. Der Radio in Wettertrend mit reichlich Sonne und bis zu 37 Grad.
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0: So, die schönsten Restaurants und die trendigsten Lokale. Das ist das große Genussprogramm bei Radio in. Wir starten heute mit der Radio in Gastro-Lounge und gleich mit einem der schönsten Biergärten in der Region. Und der Name sagt eigentlich schon alles, der Kastaniengarten in Oberhaunstadt. Was ihr davon genau habt, ich sag's euch gleich vorweg, ihr könnt eine ganze Menge Geld sparen. Haben wir nach mehr Hits, mehr Vielfalt für euch gleich mit Michael Jackson, Heal the World. Und hier ist alle Farben, hier ist

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1: Rag and Bone Man und Skin. Damit hätten wir es. Viertel vor sechs, das ist Radio Inn am Montag. Vielleicht wisst ihr noch nicht, was ihr heute Abend kulinarisch machen sollt. Wunderbar, denn in unserer neuen Serie Gastrolounge stellen wir die besten Restaurants und Locations bei uns vor. Heute ist Premiere. Oliver Scholtisek war im Kastaniengarten in Ingolstadt, Oberhauenstadt.
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4: Was den Kastaniengarten ausmacht, sind die klassischen bayerischen Gerichte.
5: Raimund Kuppel. Er macht alles im Kastaniengarten in Ingolstadt, Oberhauenstadt. Er ist Chef, Koch und Gastgeber. Knapp 600 Plätze hat der Biergarten unter den uralten, riesigen Kastanien.
4: Wird auch ständig gut gepflegt, ne? Ja, ich denke, dass das ganz einfach wichtig ist, diese Gemütlichkeit zu unterstreichen. Schöne Sitzmöglichkeiten mit Schatten, mit Sonne, alles, was dazugehört.
5: Die Speisekarte, bayerisch raffiniert und auch bei großer Stückzahl alles 100%ig frisch.
4: Es ist auch etwas, was mir sehr, sehr am Herzen liegt, dass wir die Produkte eben selber herstellen, dass wir täglich unseren Kartoffelsalat frisch machen, unsere Soßen, unsere Suppen und diesen Geschmacksunterschied dem Gast auch rüberbringen können.
5: Nur das Beste für die Gäste, vom Schnitzel über Händel und Ochsenbraten bis zum Knusperfladen, eine Art Pinsa, bayerisch-mediterran belegt.
4: Und was im Kastaniengarten auf keinen Fall fehlen.
5: Braten bis zum Knusperfladen, eine Art Pinsa, bayerisch-mediterran belegt.
4: Und was im Kastaniengarten

Bruno Mars und I Just Might. Radio in hier, 4 Minuten, dann ist es 18 Uhr. Ab in den Feierabend, in der kommenden halben Stunde mit den Common Arts. Don't leave me this way.

0: und im Shape of You. Das ist Radio Inn gleich hier nach 6.
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7: Mittwochfeierabend, Radio Inn hier und war mächtig was los heute. Unter anderem gab es einen Rekord zu vermelden, noch bevor die Veranstaltung überhaupt begonnen hat. 8. Juli, der Firmenlauf in Ingolstadt mit natürlich auch Radio Inn und schon jetzt sind über 8.100 Teilnehmer angemeldet. Zum Vergleich, vor einem Jahr waren es am Veranstaltungstag selber 7.840 Männer und Frauen, die einmal quer durch Ingolstadt gelaufen sind beim feierabendlichen Firmenlauf. Alle Informationen dazu gibt es im Netz unter radioin.de. Das Wichtigste vom Tag natürlich in den Regionalnachrichten um 9:30.
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8: Ich bin Stefan Schütz. Orte mit schlechten Handynetzen soll es möglichst nicht mehr geben. Über eine App sollen Nutzer Funklöcher melden. Aufgerufen haben dazu Digitalministerium und Bundesnetzagentur. Tanja Wagner berichtet.
9: Über die App Mobilfunkcheck sollen wir diese Woche melden, wo die Funklöcher sind. Das hilft den Anbietern und der Bundesnetzagentur einzustufen, wie die Situation vor Ort ist und sorgt am Ende dafür, dass die Netzabdeckung in Summe besser wird. Bundesdigitalminister Wildberger spricht vom großen Netztest.
8: Die Reiselust ist ungebrochen. Fast 2 von 3 Bundesbürgerinnen und Bürger planen in diesem Jahr einen Sommerurlaub. Das halte das Institut für Tourismusforschung mit. Gut 60% beabsichtigen, demnach in den kommenden 3 Monaten mindestens eine Urlaubsreise zu unternehmen. Der Anteil derer, die Urlaub in Deutschland machen oder im Ausland, ist fast gleich groß. Die Menschen in Bayern können sich für ihr Geld so viel kaufen wie noch nie seit der Wiedervereinigung. Laut dem Landesamt für Statistik lag das verfügbare Einkommen 2024 inflationsbereinigt rund 20% höher als Anfang der 90er. Grund dafür sind vor allem die gestiegenen Löhne. Mit durchschnittlich gut 33.000 Euro verfügbarem Einkommen pro Einwohner liegt Bayern bundesweit weiter an der Spitze. Bei der Fußball-WM werden Kritiker der Regeln des Mammut-Turniers heute genau hinsehen. Es spielen die Nationalmannschaften der Schweiz und Kanada gegeneinander und beide würden bei einem Unentschieden ins 16. Finale einziehen. Die Trainer haben solche Gedankenspiele bestritten. Parallel spielen ab 21 Uhr Bosnien-Herzegowina und Katar gegeneinander.
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7: 6:02. Aktuell hätten wir für euch die A9 Richtung München. Vorsicht, Raststätte in der Holledau. Hier haben wir in der Ausfahrt einen Reifen auf der Fahrbahn. Außerdem Fahrt Richtung Nürnberg zwischen Manching und Denkendorf. 11 Kilometer stockend, 18 Minuten mehr. Die B13 südliche Ringstraße, Schillerstraße zwischen Manchinger und Goethe. Aktuell 4 Minuten mehr. Und wenn ihr was seht, was wir noch nicht melden, dann anrufen oder WhatsApp schicken an die Radio in Verkehrshotline 0841 303 mal die 9. Das Radio in Wetter, wer im Dachgeschoss wohnt, bekommt heute wieder die volle Portion Mitleid. Frisch wird es nämlich auch in der Nacht nur sehr zögerlich. Aktuelle Temperaturen um 30 Grad in Münchmünster, 32 in Bergheim, Tiefstwerte zwischen 17 und 20 Grad. Morgen der Donnerstag dann ähnlich wie heute, Tageshöchstwerte in der Spitze mit richtig viel Sonnenschein, 32 bis 35 Grad. Und rein klimatisch der Brüller wird dann der Freitag, der Radio in Wettertrend mit reichlich Sonne und entlang der Donau bis zu 37 Grad.
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7: So, und weiter fröhliches Schwitzen am Mittwoch, Feierabend. Handy in der Sonne, ja, Notebook im heißen Auto, Tablet auf dem Balkon. Bei der aktuellen Hitze in Ingolstadt und der Region, da kann Technik schneller schlapp machen als wir nach 3 Minuten Dachgeschoss. Ronny Thorau hat die wichtigsten Hitzeschutztipps für uns mal zusammengefasst. Die haben wir für euch nach Train, Drops of Jupiter. Und mehr Hits, mehr Vielfalt heißt auch mehr Hits mit Superstar Taylor Swift. Hier ist Opalite bei Radio in. Schönen Feierabend. 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

0: The Shape of You von Ed Sheeran. Damit hätten wir es Viertel nach sechs bei Radio in. Und nicht nur uns Menschen macht aktuell die Hitzewelle in Ingolstadt und der Region zu schaffen. Auch für Smartphone, Tablet und Notebook ist große Hitze eine Herausforderung. Ronny Thorer aus der Radio in Redaktion hat ein paar Tipps, damit auch Technik in diesen Tagen cool bleibt.
1: Ja, ich grüß dich.
0: Was macht denn Hitze mit unserer Lieblingstechnik und wie schützt man sie am besten?
1: Ja, 35 Grad ist so eine Grenze. Darüber wird es für viele technische Geräte kritisch. Steht meistens auch irgendwo in den Bedienungsanleitungen. Vor allem Smartphones und Tablets sind empfindlich, weil die keinen Lüfter haben, wie etwa Laptops. Das heißt, die können ihre Wärme ja nur über ihr Gehäuse abgeben. Oft drosseln die dann ihre Leistung oder sperren den Zugriff oder schalten sich gleich ganz ab. Und ganz kritisch wird es für Technik natürlich, wenn man die zum Beispiel in parkenden Autos lässt. Denn die heizen sich da schnell auf über 60 Grad auf.
0: Also ein Hitzeschutztipp für Technik schon mal nicht im Auto lassen. Was hilft sonst, damit coole Technik auch cool bleibt?
1: Ja, zum einen, klar, auch außerhalb des Autos Smartphones, Tablets und Co. nicht in die pralle Sonne legen. Gerade auch laden sollte man Geräte eher in kühler Umgebung, weil beim Laden ja sowieso Wärme entsteht. Außerdem kann es helfen, Geräte bei Hitze im Energiesparmodus zu betreiben, weil das fährt Funktionen herunter und belastet den Prozessor weniger. Und wenn das Gerät doch mal heiß läuft, dann bitte nicht etwa in den Kühlschrank tun, da drohen Kurzschlüsse durch Kondenswasser. Besser zum Abkühlen sind schattige Plätzchen natürlich, der Luftstrom eines Ventilators zum Beispiel auch oder auch kühle Oberflächen wie zum Beispiel Metall.
0: Ja, also kurz gesagt, Handy nicht braten, Laptop nicht im Auto garen und das Tablet nicht am Balkon toasten. Dann bleibt coole Technik auch wirklich cool.
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0: Bad Dreams von Teddy Swims Radio in um 6:58. Ist das eine Hitze, oder? Ja, hätte ich nicht gedacht, dass ich die Eisheiligen nochmal vermissen werde. Ja, Natur hat uns Menschen wirklich mit einem merkwürdigen Reflex ausgestattet. Ja, kaum schnellt das Thermometer mal so richtig nach oben, retten wir uns am liebsten an den heißen Grill. Ja, und garen derweil selber in der Sonne auch fröhlich vor uns hin. Mehr Hits, mehr Vielfalt, feierabendlich, egal ob jetzt einfach bloß zum Abkühlen am Weiher oder tatsächlich im heimischen Garten am Grill. In der kommenden halben Stunde mit Magier von Alvaro Soler und Benson Boone. Sorry, I'm here for someone else bei Radio N.
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9: Mit Furkan Beuratz. Vorsicht bei toten Mäusen. Wer eine tote Feldspitzmaus findet, wirft diese am besten mit einer über die Hand gestülpten Plastiktüte in den Restmüll. So empfiehlt es das Landesamt für Gesundheit und Lebensmittelsicherheit. Diese kleinen Tiere scheiden nämlich das extrem seltene Borna-Virus aus. Genau dieser gefährliche Erreger kostete nun einen Menschen im Landkreis Neuburg-Schrobenhausen das Leben. Das Gesundheitsamt sucht momentan noch nach dem genauen Infektionsweg. Eine Gefahr für die restliche Bevölkerung besteht laut den Beamten aber aktuell nicht. Zu heiß zum Laufen. Die Organisatoren haben den Eichstätter Willibaldslauf für diesen Samstag abgesagt. Für das anstehende Wochenende zeigt der Wetterbericht nämlich extrem hohe Temperaturen. Eine solch extreme Hitze würde die Gesundheit der Teilnehmer gefährden. Deshalb holen die Verantwortlichen den Lauf nun im Herbst nach. Der neue Termin ist der 10. Oktober. Endspurt für die Anmeldung. Wer am 8. Juli beim Ingolstädter Firmenlauf mitmachen möchte, kann sich jetzt noch eintragen. Die Frist für die 5,5 Kilometer lange Strecke läuft genau noch bis zum Startschuss am 8. Juli. Dabei bricht der Lauf in diesem Jahr schon jetzt alle Rekorde. Bisher gehen nämlich mehr als 8.100 Teilnehmer aus 467 Firmen an den Start. Zum Vergleich, letztes Jahr waren es nur rund 7.800. 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
0: 6:35, die A9 Richtung Nürnberg. Zwischen Ingolstadt Süd und Nord 5 Minuten mehr Baustellenstau. Und zwischen Ingolstadt Nord und Denkendorf 5 Kilometer stockend 4 Minuten mehr. Die A9 Richtung München, die Raststätte in der Holledau. Achtung, hier sind Reifenteile in der Ausfahrt. Die A9 Richtung München zwischen Langenbruck und Pfaffenhofen. Aktuell 2 Kilometer stockend 3 Minuten mehr. Und die A93 Richtung Regensburg. Zwischen Wollensach und Mainburg 1 Kilometer Stau 8 Minuten mehr. Gute Fahrt.
3: Als Radio in Wetter und wer heute Feierabend macht, wechselt nicht automatisch in die Erholung. Ja, eher in die zweite Hitzeschlacht auf Balkon, Biergarten oder Badesee. Das dauert lang, bis das abkühlt. Aktuell sind es 31 Grad in Stammheim, 33 in Hohenwart. Die Tiefstwerte morgen früh zwischen 17 und 20 Grad. Dazu bleibt trocken, meistens sternenklar. Morgen der Donnerstag ähnlich wie heute mit viel Sonne und ein paar harmlosen wenigen Wolken. 32 bis 35 Grad. Und ihr habt es gehört, es wird noch wärmer. Der Radio-In-Wetter-Trend für den Freitag ändert sich eigentlich wenig, also reichlich Sonne, kaum Wolken, aber auf dem Thermometer werden wir es merken, es geht bis ran an die 37 Grad Marke, stellenweise sogar drüber.
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3: So, es ist Mittwoch Feierabend und ich mag's ja, wenn Kinder was anderes machen, außer die ganze Zeit am Handy zu datteln. Gibt's überhaupt noch Candy Crush? Ich weiß es nicht. Ist nach meiner Generation erst so richtig in Trend gekommen. Was macht die Jugend heutzutage? Ja, sie forscht. Jugend forscht, kennt man. Und Jugend forscht anscheinend auch gegen den Enkeltrick. Ja, endlich eine KI, die nicht Hausaufgaben schreibt, sondern Betrügern den Hörer auflegt, das Handwerk legen will. Wie genau? Sprechen wir drüber. Top aktuelle Geschichte bei uns hier aus der Region nach Ace of Base, All That She Wants. Und hier

0: Magia von Alvaro Soler. Und damit hätten wir es 7:15. Radio Inn am Mittwoch Feierabend. Toll, was der Nachwuchs so alles auf dem Kasten hat. Ein 18-jähriger Schüler aus München, jetzt ganz top aktuell eine Meldung, hat den Jugendforsch-Bundespreis für ein KI-System gegen Schockanrufe am Festnetztelefon gewonnen. Ja, eine herausragende Leistung für einen Jugendlichen, allein schon deshalb, weil er überhaupt noch weiß, was ein Festnetztelefon ist. Ja, die KI erkennt die Schockanrufe, kann Telefonate automatisch beenden und den Angehörigen eine Warn-SMS sogar schreiben. Ja, und ich bin gespannt, wann sich die ersten Enkel beklagen, dass sie ihre Oma nicht mehr um einen Zwanni fürs Kino am Telefon anschnochen können. Ja, früher hat Oma einfach gesagt, frag deinen Vater. Künftig sagt die KI, Anruf beendet, Finanzierungsantrag abgelehnt.
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7: Ich bin Florian Klaus. In mehreren Ländern wird über Social-Media-Verbote für Kinder und Jugendliche diskutiert. Australien hat so etwas sogar schon. In Deutschland will Familienministerin Prien einen weniger strikten Weg gehen. Sie will eine Altersgrenze für unter 13-Jährige mit Ausnahmen für nachweislich kindgerechte Angebote. Prien will dafür im besten Fall eine europäische Regelung. Nach dem bundesweiten Ausfall des Zugverkehrs gestern hat die Aufarbeitung begonnen. Beim Tausch einer technischen Komponente im digitalen Funksystem sei ein Problem aufgetreten, heißt es von der Bahn. Thomas Thunfeld berichtet.
8: Das Verständnis für die Probleme mit der technischen Komponente hält sich in Grenzen. Wenn es an Hardware oder einem Update-Problem eines Servers gelegen habe, müsse die Bahn dafür sorgen, dass sich sowas nicht wiederholt, so die klare Erwartung von Bundesverkehrsminister Schnieder. Die Probleme zeigen, dass die Systeme der Bahn dringend modernisiert werden müssen, sagt der Vorsitzende des Verkehrsausschusses im Bundestag Al-Wazir.
7: Bayern werden bis 2035 rund 290.000 Arbeitskräfte fehlen. Davon geht die Vereinigung der Bayerischen Wirtschaft aus. Der Mangel trifft vor allem den Norden und Nordosten des Freistaats. Besonders gesucht sein werden Fahrer, Reinigungskräfte und Fachleute für Gebäudetechnik. Auf der anderen Seite rechnen die Forscher mit einem Überangebot, zum Beispiel in Marketing-, Medien- und naturwissenschaftlichen Berufen. Deutschland kauft keine neuen Fregatten vom Typ F-126. Verteidigungsminister Pistorius hat das milliardenschwere Rüstungsprojekt gestoppt. Der Grund: ein beauftragtes niederländisches Unternehmen kann Zeit- und Kostenvorgaben nicht einhalten. Insgesamt sollten 6 Fregatten gebaut werden für rund 10 Milliarden Euro. Die bisher entstandenen Kosten von rund 2,3 Milliarden Euro müssen wohl größtenteils abgeschrieben werden.
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9: Gute Nachrichten, aktuell liegen uns keine größeren Störungsmeldungen vor.
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10: Am Abend und in der Nacht bleibt es meistens klar oder nur locker bewölkt. Es kühlt nur langsam ab. Die Tiefstwerte liegen morgen früh zwischen 17 und 20 Grad. Der Donnerstag wieder mit viel Sonnenschein und nur wenig Wolken. Lokal geht es bis ran an die 35 Grad Marke. Der Radio in Wettertrend. Der Freitag ändert sich wenig, reichlich Sonne, kaum Wolken, aber noch mehr Hitze bei 33 bis sogar 37 Grad.
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10: So, und spannende Frage, der wir auf den Grund gehen wollen in der Viertelstunde. Warum reden wir bei dieser Hitze über Weihnachten? Ja, weil der Sommer 2026 auch geistig langsam durchgart. Ja, mitnichten. Top aktuell hätten wir dann den Grund. Und zwar heute. Es reicht eigentlich ein Blick auf den Kalender. Unser Thema nach mehr Hits, mehr Vielfalt. Gleich mit Britney Spears, Baby One More Time. Und hier ist Harry Styles, hier sind die American Girls.
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0: Feels Like I'm Falling in Love, das ist Coldplay bei Radio in um Viertel nach sieben. Heute ist Johannistag. Das ist traditionell in Ingolstadt und der Region, ist Ende der Spargelsaison. Und ich habe mich in dieser Spargelsaison ja von Spargelessen zu Spargelessen gehangelt. Ja, in Fachkreisen nannte man mich auch schon den Spargeltarzan. Ja, Spaß beiseite. Und in 6 Monaten ist dann Heiligabend. Ja, und ich stelle fest, bei diesen Temperaturen über Weihnachten zu reden, ist fast so bescheuert, wie sich für ein WM-Spiel wie Kolumbien gegen Kongo den Wecker auf 4 Uhr früh zu stellen.
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3: Mit Furkan Beuratz. Vorsicht bei toten Mäusen. Wer eine tote Feldspitzmaus findet, wirft diese am besten mit einer über die Hand gestülpten Plastiktüte in den Restmüll. So empfiehlt es das Landesamt für Gesundheit und Lebensmittelsicherheit. Diese kleinen Tiere scheiden nämlich das extrem seltene Borna-Virus aus. Genau dieser gefährliche Erreger kostete nun einen Menschen im Landkreis Neuburg-Schrobenhausen das Leben. Das Gesundheitsamt sucht momentan noch nach dem genauen Infektionsweg. Eine Gefahr für die restliche Bevölkerung besteht laut den Beamten aber aktuell nicht. Zu heiß zum Laufen. Die Organisatoren haben den Eichstätter Willibaldslauf für diesen Samstag abgesagt. Für das anstehende Wochenende zeigt der Wetterbericht nämlich extrem hohe Temperaturen. Eine solch extreme Hitze würde die Gesundheit der Teilnehmer gefährden. Deshalb holen die Verantwortlichen den Lauf nun im Herbst nach. Der neue Termin ist der 10. Oktober. Endspurt für die Anmeldung. Wer am 8. Juli beim Ingolstädter Firmenlauf mitmachen möchte, kann sich jetzt noch eintragen. Die Frist für die 5,5 Kilometer lange Strecke läuft genau noch bis zum Startschuss am 8. Juli. Dabei bricht der Lauf in diesem Jahr schon jetzt alle Rekorde. Bisher gehen nämlich mehr als 8.100 Teilnehmer aus 467 Firmen an den Start. Zum Vergleich, letztes Jahr waren es nur rund 7.800. 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
4: Gute Nachrichten. Aktuell liegen uns keine größeren Störungsmeldungen vor.
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5: So, und stellt euch das ganz einfach mal vor, beim aktuellen Wetterchen, ihr werdet eingeladen auf eine Pyjama-Party. Da ja, muss man vorab warnen, dass bei den aktuellen Temperaturen der ein oder andere nackt schläft. Ja, von wegen hier Pyjama sauber zu warm. Komm, ab in den Feierabend, auf dass es zumindest heute Nacht ein bisschen erträglich wird. Mehr Hits, mehr Vielfalt. Gleich mit Joan Osborne, One of Us. Und hier ist Leonie mit Callum Scott. Hier ist Stay. Schönen Feierabend.
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0: Roar von Katy Perry um 7:45. Radio in hier und heute übrigens hochoffiziell der Schwimm-eine-Runde-Tag. Ja, und ich würde 2 bis 3 Runden empfehlen beim aktuellen Wetterchen in Ingolstadt und der Region. Und das auch nicht nur heute, sondern für den kompletten Rest der Woche. In diesem Sinne einen schönen Dienstagabend mit Radio in.
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2: 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Es ist 20 Uhr. 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
3: Ich bin Florian Klaus. Die Bundesanwaltschaft ermittelt gegen einen Russen wegen möglicher Sabotageversuche an der Gasversorgung in Deutschland. In Berlin und Frankfurt am Main hat es Durchsuchungen gegeben. Es geht um eine ehemalige Tochterfirma des staatlichen russischen Energiekonzerns Gazprom. Tanja Wagner berichtet.
4: Es geht um einen Zeitraum zu Beginn des Ukraine-Kriegs. Damals wollte ein angeblich neuer Eigentümer die Gazprom Germania aus dem Nichts heraus liquidieren, hieß es von der Bundesanwaltschaft. Das hätte die Gasversorgung in Deutschland in einer ohnehin kritischen Phase weiter erschweren können. Das Bundeswirtschaftsministerium bekam Wind von der geplanten Aktion und verhinderte sie.
3: Extreme Hitze ist aus Sicht der Weltgesundheitsorganisation eine der gefährlichsten Folgen des Klimawandels. Rund 500.000 Menschen sterben laut WHO-Chef Tedros weltweit jährlich an Hitzefolgen. Viele der Todesfälle seien aber vermeidbar. Besonders Risikogruppen sollten geschützt werden, so die WHO. Dazu gehören nicht nur Alte, Kranke, Schwangere und Kinder, sondern auch Arbeiter und sozial benachteiligte Menschen. Rund 2 Stunden lang standen gestern am späten Abend die Züge in Deutschland still. Von der Bahn heißt es inzwischen, dass bei planmäßigen Wartungsarbeiten wohl ein technischer Fehler aufgetreten sein soll. Bundesweit war der digitale Bahnfunk gestört. Das hat nicht nur den Fahrgästen einigen Ärger bereitet. Güterzüge fahren vor allem nachts und waren darum besonders stark betroffen. Die Lage sei extrem angespannt, hieß es von einem Branchenverband. Wenn sich Kanada und die Schweiz heute bei der Fußball-WM unentschieden trennen, sind beide sicher weiter. Sie stehen in Gruppe B gerade beide bei 4 Punkten. Die Trainer haben aber vor dem Spiel beide klargemacht, der Gruppensieg soll her. Bei einem Remis läge Kanada vorne. Um 21 Uhr geht es los. Gleichzeitig spielt Bosnien-Herzegowina gegen Katar.
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5: Hier die aktuellen Meldungen von den Straßen bei uns in der Region. Fahrt auf der A9 München in Richtung Ingolstadt besonders vorsichtig. Zwischen Denkendorf und Altmühltal kommt es zu Behinderungen wegen eines defekten LKWs auf der Fahrbahn.
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6: Am Abend und in der Nacht bleibt es meistens klar oder nur locker bewölkt. Es kühlt nur langsam ab. Die Tiefstwerte liegen morgen früh zwischen 17 und 20 Grad. Der Donnerstag wieder mit viel Sonnenschein und nur wenig Wolken. Lokal geht's bis ran an die 35 Grad Marke, der Radio in Wettertrend. Der Freitag ändert sich wenig, reichlich Sonne, kaum Wolken, aber noch mehr Hitze bei 33 bis sogar 37 Grad.
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1: Mit Furkan Beuratz. Vorsicht bei toten Mäusen. Wer eine tote Feldspitzmaus findet, wirft diese am besten mit einer über die Hand gestülpten Plastiktüte in den Restmüll. So empfiehlt es das Landesamt für Gesundheit und Lebensmittelsicherheit. Diese kleinen Tiere scheiden nämlich das extrem seltene Borna-Virus aus. Genau dieser gefährliche Erreger kostete nun einen Menschen im Landkreis Neuburg-Schrobenhausen das Leben. Das Gesundheitsamt sucht momentan noch nach dem genauen Infektionsweg. Eine Gefahr für die restliche Bevölkerung besteht laut den Beamten aber aktuell nicht. Zu heiß zum Laufen. Die Organisatoren haben den Eichstätter Willibaldslauf für diesen Samstag abgesagt. Für das anstehende Wochenende zeigt der Wetterbericht nämlich extrem hohe Temperaturen. Eine solch extreme Hitze würde die Gesundheit der Teilnehmer gefährden. Deshalb holen die Verantwortlichen den Lauf nun im Herbst nach. Der neue Termin ist der 10. Oktober. Endspurt für die Anmeldung. Wer am 8. Juli beim Ingolstädter Firmenlauf mitmachen möchte, kann sich jetzt noch eintragen. Die Frist für die 5,5 Kilometer lange Strecke läuft genau noch bis zum Startschuss am 8. Juli. Dabei bricht der Lauf in diesem Jahr schon jetzt alle Rekorde. Bisher gehen nämlich mehr als 8.100 Teilnehmer aus 467 Firmen an den Start. Zum Vergleich, letztes Jahr waren es nur rund 7.800. 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
3: Hier die aktuellen Meldungen von den Straßen bei uns in der Region. Fahrt auf der A9 München in Richtung Ingolstadt besonders vorsichtig. Zwischen Denkendorf und Altmühltal kommt es zu Behinderungen wegen eines defekten LKWs auf der Fahrbahn.
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0: 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Es ist 21 Uhr. 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
3: Ich bin Florian Klaus. Deutschlands Handynetze sind besser geworden, teils ist die Verbindung aber immer noch ziemlich mies. Über eine App sollen Nutzer jetzt Funklöcher melden. Die Aktion geht vom Bundesdigitalministerium und der Bundesnetzagentur aus. Tanja Wagner berichtet.
4: Aktuell gibt es immer noch Orte in Deutschland, an denen keines der großen Handynetze von Telekom, Vodafone und O2 standardmäßig funktioniert. Das sind immer noch gut 786 Quadratkilometer. Über die App Mobilfunkcheck sollen wir diese Woche melden, wo die Funklöcher sind. Das hilft den Anbietern und der Bundesnetzagentur einzustufen, wie die Situation vor Ort ist und sorgt am Ende dafür, dass die Netzabdeckung in Summe besser wird.
3: Kein TikTok, Instagram oder Snapchat für unter 13-Jährige. Bundesfamilienministerin Prien will eine gesetzliche Altersgrenze für soziale Medien. Für Jugendliche soll es dann je nach Alter abgestufte Schutzkonzepte geben. Eine Expertenkommission hatte vorher Empfehlungen für den Jugendschutz ausgearbeitet. Zu denen gehört zum Beispiel auch, dass in Schulen die private Nutzung von Handys bis zur 7. Klasse verboten sein soll. Plötzlich herrscht in den Zügen in Deutschland Funkstille und darum dann auch Stillstand auf den Gleisen. Laut Bahn ist der Bahnfunk gestern Abend ausgefallen, weil eine technische Komponente ausgetauscht wurde. Wie das genau zu der Störung geführt hat, die zeitweise den kompletten Zugverkehr lahmgelegt hat, wird analysiert. Viele Reisende saßen über mehrere Stunden fest. In diesen Minuten beginnen bei der Fußball-WM die ersten Spiele des dritten Spieltags. Kanada und die Schweiz liegen in Gruppe B beide bei 4 Punkten. Jetzt spielen sie um den Gruppensieg. Bei einem Unentschieden wären beide sicher weiter. Kanada würde dann auf Platz 1 bleiben. Im anderen Spiel der Gruppe treffen außerdem Bosnien-Herzegowina und Katar aufeinander.
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5: Bei uns liegen im Herzen Bayerns momentan keine größeren Störungsmeldungen vor.
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6: Am Abend und in der Nacht bleibt es meistens klar oder nur locker bewölkt. Es kühlt nur langsam ab. Die Tiefstwerte liegen morgen früh zwischen 17 und 20 Grad. Der Donnerstag wieder mit viel Sonnenschein und nur wenig Wolken. Lokal geht's bis ran an die 35 Grad Marke, der Radio in Wettertrend. Der Freitag ändert sich wenig, reichlich Sonne, kaum Wolken, aber noch mehr Hitze bei 33 bis sogar 37 Grad.
0: 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Um 21.15 Uhr. 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
8: Morgen findet nun im Freilichttheater im Turm Bauer in Ingolstadt die Premiere von Der Graf von Monte Cristo statt, die verschoben werden musste, vor allem weil der komplizierte Bühnenaufbau wegen des schlechten Wetters nicht rechtzeitig für die Endproben fertiggestellt werden konnte. Nun aber ist alles bereit für die abenteuerliche Rachegeschichte eines Mannes, der unschuldig im Gefängnis saß und nun die Verursacher seines Unglücks bestraft. Ich war bei einer Probe und habe mit Regisseur Ronny Jakubaschk und dem musikalischen Leiter Tobias Hoffmann gesprochen. Zum Kulturkanal begrüßt sie Isabella Kreim.
9: Heute nun strahlt der Glücksstern über diesen beiden jungen Menschen, Edmond und Mercedes, welche sich seit ihrer Kindertage lieben. Möge der Hafen der Ehe für diese beiden

0: Ein junger Mann, Edmond Dantès, im Glück. Seine Beförderung zum Kapitän eines Handelsschiffs und seine Hochzeit mit der schönen Mercedes stehen bevor. Doch auf seiner Verlobungsfeier wird er überraschend verhaftet und verbringt 14 Jahre unschuldig im Gefängnis, während diejenigen, die ihn als Agent Napoleons denunziert haben, Karriere machen. Einer der Intriganten heiratet schließlich Mercedes. Als er von der Gefängnisinsel Château d'If bei Marseille fliehen kann und zudem durch einen Schatz auf der Insel Monte Cristo sehr reich wird, kehrt er nach Frankreich zurück, um sich an all denen zu rächen, die sein junges Lebensglück zerstört haben. Und er spielt darüber hinaus Schicksal für die Kinder und Menschen aus dem Umfeld seiner Widersacher. Der naive junge Mann von einst wird zum geheimnisvollen, diabolischen Rächer oder Kämpfer für Gerechtigkeit.
1: Ich will selbst bestrafen und belohnen. Satan macht mich zum Werkzeug der Vorsehung. Vielleicht verliere ich bei dem Handeln meine Seele.
2: Sie fürchten also nur den Tod?
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2: Und das Alter?
1: Mein Auftrag wird vollendet sein, ehe ich alt bin.
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0: Alexandre Dumas hat Mitte des 19. Jahrhunderts diesen Fortsetzungsroman Der Graf von Monte Cristo geschrieben, der inzwischen ein Klassiker der Weltliteratur und auch durch viele Verfilmungen bekannt geblieben ist. Eine Musical-Version war vor einigen Jahren als Gastspiel in Ingolstadt zu sehen. Regisseur Ronny Jakubaschk und die Ingolstädter Dramaturgin Dana Wiedemann haben für die Freilichtinszenierung im Turmbauer in Ingolstadt eine eigene Fassung erstellt. Das männerlastige Ensemble wurde durch einige weibliche Protagonistinnen ersetzt. Aus dem mitgefangenen Abbé Faria wird eine Ordensschwester Faria. Aus dem Inhaber der Reederei oder dem Napoleon-treuen Vater des Staatsanwalts werden ebenfalls Frauen. Die Hauptrolle des Edmond Dantès alias Graf von Monte Cristo spielt Enrico Spohn. Sarah Schulze-Tenberge spielt nicht nur seine geliebte Mercedes, sondern auch die mitgefangene Ordensschwester Faria, die Dantès den Hinweis auf den versteckten Schatz gibt. Außerdem spielen Matthias Zeigier, Marc-Simon Delfs, Olaf Danner, Peter Rachmani, Edda Wirsch, Jen-Emilie Jahn und Manuela Brugger.
3: Ja, das ist ein umfangreicher Roman. Es gibt einige Filme, es gibt wahrscheinlich auch Bühnenfassungen. Wie sind Sie rangegangen, haben Ihre eigene Fassung, glaube ich, gemacht? Wie sind Sie mit diesem Material, muss man ja erstmal sagen, erstmal umgegangen, um eine Spielfassung zu kriegen?
4: Naja, erstmal ist es tatsächlich so, dass alle existierenden Theaterfassungen für diese Freiluftaufführung hier in Ingolstadt uns nicht getaugt haben. Das heißt, die haben wir alle gelesen, aber uns entschieden, eine eigene zu machen. Wir haben wirklich fast alle Filme, alle Serien geschaut, aber natürlich helfen die Umsetzungen für das Medium Film und Fernsehen auch nur bedingt für das Theater. Das sind ja oft Mehrteiler, lange, epische Erzählungen. Und es ist ja klar, dass wir hier, sagen wir mal, nicht länger als 2,5 Stunden spielen wollen. Und dann haben wir uns eben gemeinsam diesen 1700 Seiten langen Roman vorgenommen, den mehrfach gelesen und für uns versucht, die Hauptfiguren rauszudestillieren, die Hauptgeschichten rauszudestillieren und zu überprüfen, wie wir ohne die langen epischen Umwege, die Dumas macht in seinem Fortsetzungsroman, wie wir ohne die eine Theaterfassung erstellen können. Und das bedeutet, man muss ganz viele Episoden, ganz viele Orte, ganz viele Figuren raustun. Und wir versuchen uns eben wirklich auf Edmond Dantès, seine verlobte Mercedes, zu konzentrieren und auf die 4 Männer, die ihn zu Fall gebracht haben, und haben eben genau alle Figuren noch dazu genommen, die uns helfen, diesen bösen Verrat, diese böse Intrige zu erzählen und dann eben auch die Rache. Und zu schauen, dass wir so wenig Text benutzen, dass noch viel Zeit für Spiel und auch zusätzliche Songs bleibt.
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1: Ja, es gibt eine Liveband unter der Leitung von Tobias Hofmann. Chorgesang des Ensembles und Popsongs von Elvis, Michael Jackson, ABBA oder Rammstein. Und diese Songs gehörten von Anfang an zur Ingolstädter Bühnenfassung, erzählt Tobias Hofmann.
2: Der Witz ist, dass der Regisseur Ronny Jakubaschk mit einer Liste an Songs ankam, die er alle unbedingt unterbringen wollte. Und ich muss jetzt ganz ehrlich sagen, dass da ganz wenige dabei waren, die, an die ich gedacht habe. Und das ist für mich immer ein guter Start, weil da habe ich immer Spaß. Also ich freue mich ja immer über neue Eindrücke und neue Anregungen. Und so ging es los. Und dann hat er gesagt, nein, genau diese Songs, das passt für ihn zusammen. Und da möchte er diese Geschichte mit erzählen. Und dann habe ich gesagt, na gut, dann lass uns das machen. Und dann nehmen wir diese ganzen Popsongs rein. Und ich hatte dann gedacht, also als Kontrast dazu, weil die Geschichte ja nun eben nicht nur lustig und leicht und poppig ist, braucht es noch irgendwas bisschen härteres, spröderes, kantiges. Und dann habe ich gedacht, machen wir mit der Besetzung, die wir haben. Wir haben ja eine ganz lustige Besetzung. Wir haben einen Schlagwerker, der sozusagen mit Mallets, also mit Vibraphon und Xylophon ausgestattet ist und diversen kleinen Percussion-Instrumenten. Wir haben einen E-Bassisten und wir haben einen Bassklarinettisten. Auch das war ein ausdrücklicher Wunsch des Regisseurs. Und dann habe ich gesagt, na gut, dann lass uns doch mit dieser Besetzung irgendwie gucken, dass wir noch so ein bisschen eher abstrakte Klänge und vor allem ein bisschen Rhythmik reinbringen, um der Geschichte ja so ein bisschen Tiefe noch zu geben oder um das so ein bisschen zu reflektieren noch. Und so ist es eine sehr kuriose Mischung in meinen Augen geworden aus Popsongs, die man also wirklich kennt aus dem Radio. Vielleicht heute die heutige Generation zum Teil schon nicht mehr kennt. Ich glaube, es sind auch schon ein bisschen ältere Sachen jetzt, aber mit vielen Ohrwürmern auf jeden Fall ausgestattet und zugleich dann eben diese eher krassen, verrückten und auch ein bisschen depressiven Sounds, die eben diese Rachegeschichte unterstützen.
1: Die Rachegeschichte nimmt den ganzen zweiten Teil nach der Pause ein. Mit seinem Reichtum findet Dantès als geheimnisvoller Graf von Monte Cristo Zugang zur besten Pariser Gesellschaft, in der sich seine Widersacher in der nachnapoleonischen Ära bestens etabliert haben.

0: Er deckt weitere Verbrechen dieser Emporkömmlinge auf. Der damalige stellvertretende Staatsanwalt hat sein unehelich neugeborenes Kind in einer Kiste ausgesetzt. Sein Rivale um die Gunst von Mercedes hat als französischer Offizier den Sultan verraten und dessen Tochter als Sklavin verkauft. Zum Schluss fordert der Sohn von Mercedes den Grafen von Monte Cristo zum Duell, weil dieser seinen Vater als unehrenhaft entlarvt hat. Très compliqué. Und natürlich mit unzähligen Schauplätzen verbunden. Kerkerloch, Pariser Salon, Gericht, Paris, Rom, Marseille. Bühnenbildner Pascal Seibicke hat dafür eine drehbare Treppe und weitere Treppenaufgänge in den Turmbauer gebaut.
1: Wie viel darf man davon schon erzählen?
2: Ach, das darf man ja alles erzählen. Sind ja ein Hörmedium und dann muss man sich selber sozusagen, darf man sich, kann man sich, sollte man sich vielleicht ein Bild machen. Wir haben eigentlich drei riesige Treppenaufbauten in den Turmbauer eingebracht. Zwei schmiegen sich in die Architektur, die ohnehin schon vorhanden ist und bieten auch die Möglichkeit, eine vierköpfige Band unterzubringen, aber auch eine Art Requisitenfundus, Garderobe, Kostüm, Aufenthaltsraum für die Truppe. Und die dritte zentrale große Treppe im Raum, die auch drehbar ist, die verwandelbar ist, die kann sozusagen wirklich eben auch als großes Symbol den Aufstieg und den Abstieg der Figuren erzählen. Die kann unterschiedliche Räume aufmachen, die eben nie filmisch illustriert werden, die sehr abstrakt sind und erst durch die Art und Weise, wie sie bespielt oder benannt werden, sich in der Fantasie des Publikums eben zu den Orten der Erzählung machen.
0: Viele Schauplätze und viele Figuren. Bis auf Enrico Spohn als Titelfigur spielen alle anderen Darstellenden mehrere Rollen und erzählen die Geschichte weiter. Sie alle tragen gepunktete, zirkushafte Einheitskostüme, über die sie dann die entsprechenden Accessoires oder Perücken anziehen. Eine Schauspielertruppe also, die uns Alexandre Dumas' tragische und dramatische Erzählung auch als Bühnenspaß vorführt und mit Popsongs kommentiert.
1: Und Sie haben eher eine Spielform gefunden, die komödiantischer ist, die epischer ist vielleicht?
2: Ja, also es ist ja so, dass in diesem Roman, der behandelt ja völlig zu Recht eine vehemente Gesellschaftskritik und beschreibt sozusagen Handlungsweisen von Figuren, die zutiefst bösartig sind. Da wird aufeinander rumgetrampelt, es wird sich verletzt, es wird verraten, es wird mit dem Leben von Menschen gespielt, es wird sich bereichert und es werden Karrieren von Menschen, die am Rande der Gesellschaft geboren werden, gemacht, damit die wirklich im Herzen von Paris, von Frankreich landen, die zutiefst verabscheuungswürdig sind. Also da wird wirklich verraten und gegaunert und geklaut und denunziert, dass sich die Balken biegen. Und die Hauptfigur beantwortet das mit einem 10 Jahre andauernden Rachefeldzug. Den kann ich verstehen, den kann ich nachvollziehen. Menschen agieren bis heute so, dass sie Gleiches mit Gleichem vergelten. Aber ich finde natürlich irgendwie, ist mir ein heutiges Staats- und Rechtssystem, wo man sagt, man wendet sich mit dem, was vorgefallen ist, an den Staat, an die Rechtsinstanzen und klärt das nicht untereinander, ist mir natürlich sehr viel lieber. Das ist mir sehr viel näher. Und deshalb haben wir eine Form genutzt, die die Geschichte total erzählt, nicht verbiegt und eben auch zeigt, wie dysfunktional, wie bösartig die Figuren miteinander umgehen. Und die verlieren alle miteinander, finde ich. Also da gibt's gar keine Gewinner, weil wenn dieser Rachefeldzug erfolgreich durchgeführt ist, was bleibt dann? Es bleibt kein glücklicher Protagonist, es bleibt kein glückliches Liebespaar, es bleiben verhinderte und vernichtete Leben. Das ist wirklich desaströs, was da passiert. Und mir war es ganz wichtig, dass, wenn die Figuren in der Geschichte verlieren, dass die Spielerinnen und die Spieler und das Theater gewinnt. Also haben wir versucht, eine zweite Ebene zu etablieren und eigentlich die Truppe, die diese Geschichte hier heute Abend auf die Bühne bringt, mitzuerzählen. Die sind alle in Grundkostümen, die sind in der Grundmaske und durch schnelle Verwandlung nehmen die sich der unterschiedlichen Figuren an, ziehen sich auch selber offen um, sie verwandeln die Bühne. Und ja, das ist vielleicht das, was Sie mit episch meinen. Und ich möchte eigentlich erzählen, dass da eine Truppe von Schauspielerinnen und Schauspielern sind, das weiß man ja, dass auf dem Theater miteinander agiert wird, aber ich möchte dieses Miteinander agieren, dieses Empathische, dieses Lustvolle, dass das wirklich deutlich wird und dass wir dieser negativen Geschichte etwas ganz Positives entgegensetzen und eben von zutiefst bösen Figuren heiter erzählen, die ein bisschen vorführen und die zeigen und auch ein bisschen davon distanzieren, so dass die Geschichte erzählt wird, dass man die nicht verbiegt, dass man die nicht abmildert, aber dass man eben durch die Sichtbarmachung, wie erzählt wird, eine Leichtigkeit reinbringt und was Theatrales.
0: Der Graf von Monte Cristo. In der Bühnenfassung und Inszenierung von Gastregisseur Ronny Jakubasch hat morgen Abend als Freilichtproduktion des Stadttheaters Ingolstadt in Turmbauer Premiere. Wir werden berichten. Den Kulturkanal hören Sie wieder morgen um kurz nach 21 Uhr. Bis dahin verabschiedet sich Isabella Kreib.
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1: Bei uns liegen im Herzen Bayerns momentan keine größeren Störungsmeldungen vor.
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1: Ich bin Yves Simon. Wer noch keine 13 Jahre alt ist, soll draußen bleiben. Bundesfamilienministerin Prien will eine gesetzliche Altersgrenze für Social Media. Ausnahmen soll es aber geben, und zwar für nachweislich kindgerechte Angebote. Prien will das bevorzugt auf europäischer Ebene regeln. Falls das aber nicht klappt, dann bereitet sie nationale Regelungen vor. Eine Expertenkommission hatte an Vorschlägen gearbeitet, um den Jugendschutz im digitalen Raum zu verbessern. Nach dem bundesweiten Ausfall des Zugverkehrs gestern hat die Aufarbeitung begonnen. Beim Tausch einer technischen Komponente im digitalen Funksystem ist offensichtlich ein Problem aufgetreten, heißt es heute von der Bahn. Thomas Thonfeld berichtet für uns.
2: Das Verständnis für die Probleme mit der technischen Komponente hält sich in Grenzen. Wenn es an Hardware oder einem Update-Problem eines Servers gelegen habe, müsse die Bahn dafür sorgen, dass sich sowas nicht wiederholt, so die klare Erwartung von Bundesverkehrsminister Schnieder. Die Probleme zeigen, dass die Systeme der Bahn dringend modernisiert werden müssen, sagt der Vorsitzende des Verkehrsausschusses im Bundestag, Al-Wazir.
1: Die Funklöcher in Deutschland sollen kleiner werden. Dafür wollen das Bundesdigitalministerium und die Bundesnetzagentur herausfinden, wo die Not am größten ist. Und dabei setzen sie auf die Mithilfe der Menschen im Land. Über die App Mobilfunkcheck kann jede und jeder festhalten, wo das Netz schlecht ist oder gar nicht funktioniert. Die Aktion soll eine Woche dauern. Wegen Sabotageverdachts hat die Bundesanwaltschaft heute Räume in Frankfurt und auch in Berlin durchsuchen lassen. Ein 51-Jähriger steht im Verdacht, dass er die deutsche Gasversorgung stören wollte. Es geht dabei um eine ehemalige Tochter des russischen Energiekonzerns Gazprom. Die Firma sollte verkauft werden, wohl mit dem Ziel, Gasspeicher bei uns in Deutschland außer Betrieb zu nehmen. Das allerdings hat das Bundeswirtschaftsministerium verhindert.
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3: Uns liegen momentan keine größeren Störungsmeldungen vor.
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4: Am Abend und in der Nacht bleibt es meistens klar oder nur locker bewölkt. Es kühlt nur langsam ab. Die Tiefstwerte liegen morgen früh zwischen 17 und 20 Grad. Der Donnerstag wieder mit viel Sonnenschein und nur wenig Wolken. Lokal geht's bis ran an die 35 Grad Marke, der Radio in Wettertrend. Der Freitag ändert sich wenig, reichlich Sonne, kaum Wolken, aber noch mehr Hitze bei 33 bis sogar 37 Grad.
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0: 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Uns liegen momentan keine größeren Störungsmeldungen vor.
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1: Ich bin Yves Simon. In 2 Wochen findet in der türkischen Hauptstadt Ankara ein NATO-Gipfel statt und den bereiten die größeren europäischen Partner gerade zusammen in Berlin vor. Bundeskanzler Merz hat die Staats- und Regierungschefs von Frankreich, Großbritannien, Italien und Polen zu sich ins Kanzleramt eingeladen. Vor den Gesprächen, da hat Merz nochmal den Willen zur Stärkung der NATO bekräftigt.
2: Wir gehen diesen Weg gemeinsam. Ich sage mit Bedacht, nationale Alleingänge in unserer Verteidigungspolitik wären ein Irrweg. Wir wollen mehr Zusammenarbeit, transatlantisch und europäisch.
1: Ein klarer Wink aus Europa in Richtung USA und vor allem in Richtung Präsident Trump. Deutschland, Frankreich, Großbritannien, Italien und Polen nennen sich gemeinsam E5, angelehnt an den Begriff der G7. Im Prozess um den Tod eines Zugbegleiters in Rheinland-Pfalz hat der angeklagte Schwarzfahrer die Tat eingeräumt und sich bei den Angehörigen entschuldigen lassen, das Ganze aber über seine Anwaltschaft. Er selbst hat nicht gesprochen. Der 26-Jährige soll den Zugbegleiter bei einer Fahrkartenkontrolle nahe Landstuhl so heftig geschlagen haben, dass dieser an einer Hirnblutung gestorben ist. Die Familie bezweifelt die Aufrichtigkeit der Entschuldigung. Im Gericht wurde ein Video der Tat gezeigt. Im Saal kam es zu emotionalen Szenen. Im ehemaligen Gefängnis von Ingolstadt sollen in Zukunft beschleunigte Asylverfahren stattfinden. Die Stadt wird nach dem Münchner Flughafen der 2. Standort bei uns in Bayern für diese sogenannten Außengrenzverfahren. Betroffen sind Menschen mit geringen Chancen auf Asyl in Deutschland. Sie sollen binnen 12 Wochen einen Bescheid bekommen und dürfen in dieser Zeit die Einrichtung nicht verlassen. Der Airbus A380 gilt als einer der beliebtesten Passagierjets auf der Welt und er ist vor allem auch das größte Passagierflugzeug. 16 dieser Riesenflieger müssen jetzt allerdings erstmal am Boden bleiben und kurzfristig überprüft werden wegen möglicher Risse an wichtigen Flügelteilen. Betroffen sind vor allem Maschinen von Emirates und eine von Qantas, der australischen staatlichen Airline. 5 Flugzeuge dürfen erst nach einem Check wieder mit Passagieren starten. Die Lufthansa gibt aber Entwarnungen bei ihren 8 in München stationierten A380 wurden keine Risse gefunden.
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3: Uns liegen derzeit keine größeren Störungsmeldungen vor.
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4: Am Abend und in der Nacht bleibt es meistens klar oder nur locker bewölkt. Es kühlt nur langsam ab. Die Tiefstwerte liegen morgen früh zwischen 17 und 20 Grad. Der Donnerstag wieder mit viel Sonnenschein und nur wenig Wolken. Lokal geht's bis ran an die 35 Grad Marke. Der Radio in Wettertrend. Der Freitag ändert sich wenig, reichlich Sonne, kaum Wolken, aber noch mehr Hitze bei 33 bis sogar 37 Grad.

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1: Ich bin Yves Simon. Bundeskanzler Merz hat sich im Bundestag zum zweiten Mal in diesem Jahr den Fragen der Abgeordneten gestellt. Nach einem kurzen Eingangsstatement hat die Fragerunde etwa eine Stunde noch gedauert. Eindeutiges Hauptthema war die geplante Rentenreform. Merz hat nochmal für die 33 Empfehlungen der Rentenkommission geworben.
2: Wenn die Menschen länger leben und älter werden, dann müssen sie auch, um ein auskömmliches Einkommen im Alter zu erzielen, wenigstens einen Teil davon auch länger arbeiten. Das ist möglich und das werden wir auch machen müssen, damit dieses System in sich trägt.
1: Außerdem hat Merz angekündigt, dass demnächst ein Entlastungspaket für die Wirtschaft kommt. Bundesfamilienministerin Prien spricht sich für eine gesetzliche Altersgrenze von 13 Jahren für die eigenständige Nutzung von Social Media wie zum Beispiel TikTok, Instagram oder auch Snapchat aus. Jüngere Kinder sollen nur nachweislich kindgerechte Angebote nutzen dürfen. Für 13- bis 18-Jährige sind dann abgestufte Schutzvorkehrungen geplant. Eine Expertenkommission fordert vor allem die Plattformen mit strengen Vorgaben zu kindgerechten Voreinstellungen in die Pflicht zu nehmen. Der neue freiwillige Wehrdienst kommt gut an. Das Verteidigungsministerium meldet 24% mehr Bewerbungen und auch 11% mehr Neueinstellungen bei der Bundeswehr als im Vorjahr. Auch die Wehrerfassung läuft. 96% der jungen Männer haben den verpflichtenden Fragebogen ausgefüllt. Mehr als jeder Fünfte zeigt auch Interesse an der Bundeswehr. Gegen die übrigen 4% wird jetzt ein Ordnungswidrigkeitsverfahren geprüft. Bei der Fußball-Weltmeisterschaft hat der letzte Spieltag der Gruppenphase am Abend begonnen. Die Spiele in Gruppe B, die sind auch schon vorbei. Die Schweiz hat Co-Gastgeber Kanada mit 2-1 besiegt und zieht damit als Gruppensieger ins 16-Finale ein vor Kanada. Und im anderen Spiel hat Bosnien-Herzegowina mit 3-1 gegen Katar gewonnen, den Gastgeber der WM 2022. Katar ist damit sicher ausgeschieden. Bosnien-Herzegowina könnte als Gruppendritter noch weiterkommen, das entscheidet sich aber erst noch.
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3: Gute Nachrichten. Aktuell liegen uns keine größeren Störungsmeldungen vor.
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4: Meistens klar geht's durch die Nacht, dazu Temperaturen zwischen 17 und 20 Grad. Im Tagesverlauf dann wieder viel Sonnenschein, nur wenige Wolken, 32 bis 35 Grad und der Radio N Wettertrend. Es wird noch heißer. Der Freitag ändert sich wenig. Reichlich Sonne, kaum Wolken, aber dafür lokal 37 Grad möglich.
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1: Gute Nachrichten. Aktuell liegen uns keine größeren Störungsmeldungen vor.
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1: Ich bin Yves Simon. Bundeskanzler Merz hat angekündigt, dass bis zum Ende des Jahres klar sein soll, wie die Rente in Zukunft genau geregelt wird und ab wann die Änderungen greifen. Bei einer Regierungsbefragung im Bundestag hat Merz dafür geworben, auch wirklich alle 33 Empfehlungen der Rentenkommission umzusetzen, und zwar in Form mehrerer Gesetze. Diese soll jetzt dann während der Sommerpause vorbereitet werden. Es gibt aber auch schon Widerstand gegen einige der Punkte. Unter anderem wehren sich die Landwirtschaft, die Gastronomie und Studierendenverbände gegen das Aus für Minijobs. Die USA und der Iran wollen ihre Gespräche in der nächsten Woche fortsetzen. Nach Angaben von US-Außenminister Rubio sollen die Verhandlungen am Montag oder Dienstag wieder in der Schweiz stattfinden. Dort hatten sich schon am Sonntag Vertreter beider Länder sowie der Vermittler Pakistan und auch Katar getroffen. Ziel ist es, den seit Februar laufenden Krieg gegen den Iran auf Basis eines Rahmenabkommens innerhalb von 60 Tagen endgültig beizulegen. Im oberbayerischen Nussdorf am Inn hat sich eine Schülerin im Schulbus mit Pfefferspray gewehrt, nachdem ein Mitschüler sie mit einer Wasserpistole nass gespritzt hatte. Der Junge hatte die volle Wolke ins Gesicht bekommen und wurde laut Polizei leicht verletzt. Danach haben im Bus dann noch mehrere Schüler über Atemwegsbeschwerden geklagt. Die Jugendliche wollte eigentlich abhauen, wurde aber schnell von der Polizei gestellt und muss sich jetzt wegen gefährlicher Körperverletzung verantworten. Bei der Fußball-Weltmeisterschaft sind alle Spiele in Gruppe B zu Ende gegangen. Die Schweiz und Co-Gastgeber Kanada stehen sicher im 16. Finale. Die Schweizer haben mit 2:1 gegen Kanada gewonnen und die Gruppe damit vor den Kanadiern gewonnen. Beide Teams können damit in der nächsten Runde erstmal nicht auf Deutschland treffen. Sicher ausgeschieden ist Katar nach einem 1:3 gegen Bosnien-Herzegowina.
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2: Uns liegen derzeit keine größeren Störungsmeldungen vor.
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3: Meistens klar geht's durch die Nacht, dazu Temperaturen zwischen 17 und 20 Grad. Im Tagesverlauf dann wieder viel Sonnenschein, nur wenige Wolken, 32 bis 35 Grad, und der Radio N-Wettertrend, es wird noch heißer. Der Freitag ändert sich wenig. Reichlich Sonne, kaum Wolken, aber dafür lokal 37 Grad möglich.
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0: 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Uns liegen derzeit keine größeren Störungsmeldungen vor.
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1: Ich bin Yves Simon. Im Bundestag wird heute über neue Wege zu mehr Organspenden beraten. Eine fraktionsübergreifende Gruppe wirbt für die Widerspruchsregelung, nach der alle Erwachsenen als Spender gelten, wenn sie nicht aktiv widersprechen. Im zentralen Online-Register haben bisher etwa 579.000 Menschen ihre Haltung festgehalten. Über 80% stimmen einer Organentnahme zu. Ende letzten Jahres haben etwa 8.200 Menschen in Deutschland auf ein Spenderorgan gewartet. Die Ukraine verstärkt offenbar ihre Angriffe auf Russland massiv. Unter anderem sind Ziele auf der besetzten Krim getroffen worden. In Sewastopol ist den ganzen Tag über der Strom ausgefallen und Benzin ist auch knapp. Auch in Russland selbst führen ausgefallene Raffinerien zu langen Schlangen an Tankstellen. Moskau bittet deswegen Kasachstan um zusätzliche Benzinlieferungen. Der bayerische Digitalminister Mehring übt scharfe Kritik an Bundesfamilienministerin Prien. Sie hatte ja ein Social-Media-Verbot für Jugendliche unter 13 gefordert. Mehring wirft Prien Verbotsfantasien vor und Verbote hält der Politiker der Freien Wähler für einen Holzweg. Er spricht sich dagegen für verlässliche Alterskontrollen aus, damit dann altersgerechter Content ausgespielt wird. Der Times Square in New York voll mit Deutschlandfahnen. In New York haben sich hunderte Deutschlandfans am Times Square auf das letzte WM-Gruppenspiel der DFB 11 heute Abend eingestimmt. In weiß